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2: 3 Uhr.
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4: In der Nacht liegen die Tiefstwerte bei etwa 12 Grad und der Himmel ist überwiegend bewölkt. Heute wird es meist sonnig und die Temperaturen steigen auf bis zu 25 Grad. Auch heute Abend bleibt der Himmel wolkenlos und es kühlt sich auf 18 Grad ab. Der weitere Trend. In den nächsten Tagen wird es wieder heißer, die Höchstwerte liegen bei 33 Grad. Es gibt einen Mix aus Sonne und Wolken, aber Regen ist dann nicht in Sicht. Vereinzelt kann es mal etwas windig werden. Eine angenehme Nacht wünscht Ihnen Vanessa Heinel.
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1: 4 Uhr.
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2: In der Nacht liegen die Tiefstwerte bei etwa 12 Grad und der Himmel ist überwiegend bewölkt. Heute wird es meist sonnig und die Temperaturen steigen auf bis zu 25 Grad. Auch heute Abend bleibt der Himmel wolkenlos und es kühlt sich auf 18 Grad ab. Der weitere Trend. In den nächsten Tagen wird es wieder heißer, die Höchstwerte liegen bei 33 Grad. Es gibt einen Mix aus Sonne und Wolken, aber Regen ist dann nicht in Sicht. Vereinzelt kann es mal etwas windig werden. Eine angenehme Nacht wünscht Ihnen Vanessa Heinl.
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1: 5 Uhr.
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3: Heute liegen die Höchstwerte bei etwa 25 Grad. Regnen wird es nicht, denn der Himmel ist wolkenlos und überwiegend scheint die Sonne. Am Abend ist es weiterhin klar und die Tiefstwerte liegen bei 18 Grad. Am Sonntag wird es dann noch einmal sehr heiß, die Temperaturen steigen auf bis zu 33 Grad an. Es gibt eine Mischung aus Sonne und Wolken, aber es bleibt trocken. Der weitere Trend. In den kommenden Tagen geht es wechselhaft weiter, es wird teils sonnig und teils wolkig. Niederschlag gibt es nicht, dafür kann es vereinzelt windig werden. Die Höchstwerte liegen bei etwa 30 Grad. Einen schönen Tag wünscht Ihnen Vanessa Heinl.
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1: Die Dr. Wilhelm-Veit-Straße in Staßfurt. Wie kommen die Straßen, Wege, Gassen und Plätze eigentlich zu ihrem Namen? Bei der Namensgebung greift man gern auf Besonderheiten der Gegend, auf überlieferte Flurbezeichnungen oder Personen der Geschichte oder der Gegend zurück. Manchmal orientiert man sich aber auch an bereits vorhandenen Straßennamen. So ist es auch bei der Dr. Wilhelm-Veit-Straße in Staßfurt. Sie entstand 1995 mit dem Bau der neuen Wohnsiedlung östlich von Leopoldshall, quasi am Stadtrand von Staßfurt. Namensgeber war Dr. Wilhelm Veit. Eine Person, die mit der Zeitgeschichte der Gegend aufs Engste verknüpft ist. Wilhelm Friedrich August Veit war von Hause aus Chemiker. Nachdem er 1887 in Aschersleben als Chemiker bei den Kaliwerken begann, wurde Veit 1908 Generaldirektor der Vereinigten Chemischen Fabriken zu Leopoldshall. Im Zeitraum von 1922 bis 1929 war er dann Generaldirektor der Werke Staßfurt und Aschersleben. Besonders der Erforschung von Kalisalzen verschrieb er sich. 1932 verlieh man ihm die Ehrendoktorwürde und 1951 wurde er mit dem Nationalpreis der DDR geehrt. Doktor der Ingenieurwissenschaften ehrenhalber, Doktor der Philosophie. Wilhelm Veit ist Ehrenbürger von Leopoldshall und von Aschersleben. Sie hörten Wissenswertes über Straßennamen und ihre Bedeutung, heute die Dr. Wilhelm-Veit-Straße in Staßfurt, gesprochen von Beate Rust für Radio HBW.

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2: Die meiste Zeit herrscht strahlender Sonnenschein, einige Wolken stören da nicht weiter, es ist durchweg trocken und mit 26 Grad nicht ganz so heiß. Das sieht am Sonntag schon wieder anders aus, bei 34 Grad sind schattige Plätze sicher gut nachgefragt, kein Regen weit und breit, nur wenige Wolken, die mal zu sehen sind. Der weitere Trend, der Montag ist auch nochmal hochsommerlich, bis Donnerstag etwa kühlt es sich dann etwas ab auf 25 Grad. Regen bleibt weiterhin aus. Ein schönes Wochenende wünscht Ihnen Steffen Erfurt.

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1: Der Heilige Teich bei Gernrode. Der Heilige Teich liegt etwa 2 Kilometer südlich von Gernrode im Ostergrund. Gespeist wird der Teich, wie auch der

Denn eine uralte Sage, deren Geschehen zur Gründungszeit von Gernrode Mitte des 10. Jahrhunderts spielt, hat ihm seinen Namen gegeben. Aber das ist schon wieder eine andere Geschichte, die Sie auch bei uns hören können. Die Erzgruben im Ostergrund, die eine sehr alte Tradition haben, waren aber nach Fertigstellung des Teiches nicht mehr sehr lange in Betrieb. Der heilige Teich wurde später als Trinkwasserreservoir genutzt. Heute hat er auch diese Bedeutung verloren. Der idyllisch mitten in Laubmischwäldern gelegene Teich besteht aus zwei Armen. Die Verbindung des kleineren westlichen Arms zum größeren Ostarm ist von einer Brückenkonstruktion mit dem Gleisbett für die Selgetalbahn überbaut. Der gesamte Teich hat etwa eine Länge von 280 Metern und eine Breite von 80 Metern. Der Teich ist heute in Privatbesitz und wird als Fischwasser genutzt. Das Baden ist auf eigene Gefahr erlaubt. Zu bedenken ist allerdings, dass der Teich besonders am Damm recht tief ist und auch sehr steil abfällt. Der schöne Wanderweg vom Osterteich durch den Ostergrund zum Heiligen Teich und weiter bis zum Sternhaus lädt zum Spaziergang ein. Über den Heiligen Teich bei Gernrode sprach Gerda Karl für Radio HBW.

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2: 6 Uhr.
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4: Heute liegen die Höchstwerte bei etwa 25 Grad. Regnen wird es nicht, denn der Himmel ist wolkenlos und überwiegend scheint die Sonne. Am Abend ist es weiterhin klar und die Tiefstwerte liegen bei 18 Grad. Am Sonntag wird es dann noch einmal sehr heiß, die Temperaturen steigen auf bis zu 33 Grad an. Es gibt eine Mischung aus Sonne und Wolken, aber es bleibt trocken. Der weitere Trend. In den kommenden Tagen geht es wechselhaft weiter, es wird teils sonnig und teils wolkig. Niederschlag gibt es nicht, dafür kann es vereinzelt windig werden. Die Höchstwerte liegen bei etwa 30 Grad. Einen schönen Tag wünscht Ihnen Vanessa Heine.
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1: Die Mägdesprunger Eisenhütte. Manche Branchen und Betriebe in unserer Region verdienen es, nicht in Vergessenheit zu geraten. So auch die Eisenhütte in Mägdesprung. Immerhin hatte sie über einen Zeitraum von über 300 Jahren mit einigen kurzen Unterbrechungen und wechselnden Eigentümern entscheidenden Anteil am wirtschaftlichen Aufschwung der Region um Mägdesprung herum. Auf dem Weg von Ballenstedt nach Harzgerode kommen Sie durch den im Selketal liegenden Ort Mägdesprung. Überregional bekannt geworden ist Mägdesprung durch seine Eisenhütte. Die Geschichte Mägdesprungs ist sogar so eng mit der Gründung der Eisenhütte verbunden, dass man fast sagen könnte, den Ort Mägdesprung gäbe es ohne die Gründung der Eisenhütte im Jahr 1646 gar nicht. Bis zur Entstehung Mägdesprungs um 1650 befand sich am Fuße des Mägdesprungs im Selketal lediglich eine Mühle. Im Jahr 1635 wurde das ohnehin nicht sehr große Fürstentum Anhalt-Bernburg noch einmal geteilt, und zwar in die Teilfürstentümer Anhalt-Bernburg und Anhalt-Bernburg-Harzgerode. Fürst Friedrich von Anhalt-Bernburg-Harzgerode erhielt das kleinere Fürstentum im Unterharz. Friedrichs Fürstentum war durch die Wirren des Dreißigjährigen Krieges in fast jeder Hinsicht total am Boden. Schnelle Hilfe tat Not, vor allem erst einmal auf wirtschaftlichem Gebiet. Zum Neuaufbau wurde vor allem Eisen benötigt. Was lag da näher, als eine Eisenhütte zu gründen? Und drei Dinge, die eine Hütte braucht, hatte man erst einmal reichlich. Zum einen war das Eisenerz in der Nähe, dann die Wasserkraft der Selke und zum anderen das Brennholz bzw. die Holzkohle aus den umliegenden Wäldern. Wie Fürst Friedrich war ebenfalls der Quedlinburger Kaufmann Johann Heidfeld an der Gründung und Errichtung der Mägdesprunger Eisenhütte interessiert. Heidfeld brachte sein kaufmännisches Wissen und finanzielle Stärken in das Vorhaben mit ein. Am 9. November 1646 war es dann soweit. Der Fürst Friedrich von Anhalt-Bernburg-Harzgerode schloss mit dem Quedlinburger Kaufmann Johann Heidfeld einen Vertrag. Dieser Vertrag gilt als Gründung der Eisenhütte unter Mägdesprung. Der wirtschaftliche Erfolg stellte sich aber nicht so recht ein. Der Kaufmann sah sich deshalb gezwungen, 1652 die Hütte einer Bergbaugewerkschaft zu überlassen. Wo aber hat die ursprüngliche Eisenhütte eigentlich einmal gestanden? Der genaue Standort der Eisenhütte unter Mägdesprung lässt sich nur noch anhand von Abbildungen und durch Straßennamen wie den des Hüttenplatzes ausmachen. Oder zum Beispiel auf einer Radierung der Eisenhütte Mägdesprung aus der Zeit um 1820 ist die Lage des Betriebsstandortes 1 des Hüttenwerkes gegenüber dem Obelisken zu erkennen. Restgebäude sind heute noch vorhanden. Dies war ein Bericht über die Wirtschaft unserer Region, heute die Mägdesprunger Eisenhütte, von Radio HBW, gesprochen von Jörg Buschmann.

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1: Die meiste Zeit herrscht strahlender Sonnenschein, einige Wolken stören da nicht weiter. Es ist durchweg trocken und mit 26 Grad nicht ganz so heiß. Das sieht am Sonntag schon wieder anders aus. Bei 34 Grad sind schattige Plätze sicher gut nachgefragt. Kein Regen weit und breit, nur wenige Wolken, die mal zu sehen sind. Der weitere Trend, der Montag ist auch nochmal hochsommerlich. Bis Donnerstag etwa kühlt es sich dann etwas ab auf 25 Grad. Regen bleibt weiterhin aus. Ein schönes Wochenende wünscht Ihnen Steffen Erfurt.

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1: Der Schachtsee Neugattersleben. Der Neugattersleben Schachtsee befindet sich inmitten einer Kulturlandschaft, die durch den Ackerbau geprägt wurde. Er entstand durch den Kohlebergbau, denn in den Jahren 1850 bis 1923 wurde in der Grube Luise Hedwig Braunkohle abgebaut. Nachdem die Kohleförderung eingestellt wurde, stieg der Wasserspiegel in der Grube, sodass der Schachtsee heute eine mittlere Tiefe von 14 Metern hat. Der See ist als Naherholungsgebiet von Bungalow-Freunden und Badelustigen sehr geschätzt, aber auch Angler und Sporttaucher kommen gern hierher. Im See leben

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2: Heute liegen die Höchstwerte bei etwa 25 Grad. Regnen wird es nicht, denn der Himmel ist wolkenlos und überwiegend scheint die Sonne. Am Abend ist es weiterhin klar und die Tiefstwerte liegen bei 18 Grad. Am Sonntag wird es dann noch einmal sehr heiß, die Temperaturen steigen auf bis zu 33 Grad an. Es gibt eine Mischung aus Sonne und Wolken, aber es bleibt trocken. Der weitere Trend. In den kommenden Tagen geht es wechselhaft weiter, es wird teils sonnig und teils wolkig. Niederschlag gibt es nicht, dafür kann es vereinzelt windig werden. Die Höchstwerte liegen bei etwa 30 Grad. Einen schönen Tag wünscht Ihnen Vanessa Heine.
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1: Heute mit Cornelia Pickel, Gemeindereferentin in der katholischen Kirche für die Region Salzland. Was denken Sie von Kirche? Was verbinden Sie damit? Gebäude im Urlaub schön anzusehen, aber Gebäude, die Zeit und Geld rauben, an denen immer etwas zu tun ist. Seltsame Gottesdienste, die so gar nichts mit dem wirklichen Leben zu tun haben. Eine komische Sprache und unverständliche Regeln und Normen, die aus einer anderen Zeit zu kommen scheinen. Scheinheiligkeit, vom Guten erzählen und hintenrum Leid und Unfrieden in Familien bringen. Ja, es menschelt sehr in der Kirche. Es gibt Dinge, die geklärt und aufgearbeitet gehören. Aber in ihrem Innersten ist Kirche viel mehr als das, was wir wahrnehmen. Letztendlich ist ihr Auftrag, Gottes Liebe zu uns Menschen nicht in Vergessenheit geraten zu lassen. Aufmerksam zu machen, du bist mehr als nur Haut und Knochen, weil es jemanden gibt, der möchte, dass du bist. Weil es jemanden gibt, der dich braucht, um die Welt ein bisschen mehr zum Leuchten zu bringen. Weil es jemanden gibt, der dich hält und trägt und auch durchträgt. In der Kirche nennen wir ihn Gott, Vater, den Ich Bin Da. Ich wünsche uns, dass wir in der kommenden Woche spüren, dass da mehr ist, dass Er da ist. Das war Augenblick mal, heute mit Cornelia Pickel, Gemeindereferentin in der katholischen Kirche für die Region Salzland.

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1: Die meiste Zeit herrscht strahlender Sonnenschein, einige Wolken stören da nicht weiter. Es ist durchweg trocken und mit 26 Grad nicht ganz so heiß. Das sieht am Sonntag schon wieder anders aus. Bei 34 Grad sind schattige Plätze sicher gut nachgefragt. Kein Regen weit und breit, nur wenige Wolken, die mal zu sehen sind. Der weitere Trend, der Montag ist auch nochmal hochsommerlich. Bis Donnerstag etwa kühlt es sich dann etwas ab auf 25 Grad. Regen bleibt weiterhin aus. Ein schönes Wochenende wünscht Ihnen Steffen Erfurt.

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1: Sommer, Sonne, Freizeit und das auch noch am Wochenende und heute auch noch mit Steffen Erfurt. Zunächst kann ich eine Stadtführung durch Aschersleben empfehlen. Erfahren Sie etwas über unerhörte Episoden der Aschersleber Militärgeschichte, von Maulbeerbäumen, Schleichhändlern und Schatzfunden. Es geht um Willkür, Hungerrevolten, Kirchenraub und Mord auf offener Straße. Von diesen und weiteren Begebenheiten berichtet der Henker der Stadt, wenn es heißt Räuber, Richter und Rabauken, morgen um 10.30 Uhr ab der Touristinformation. Noch ein bisschen weiter zurück in die Geschichte geht's bei einem archäologischen Vortrag in Aschersleben. Susanne Wiermann liebt Steinzeitromane. Die Frage, wie sich die Begegnung von Neandertalern und jetzt Menschen abspielte, beschäftigt sie schon seit langem. In ihrem Vortrag stellt die Archäologin 5 Steinzeitromane vor. Welche Ideen liegen den Geschichten zugrunde? In authentischer Atmosphäre der ur- und frühgeschichtlichen Sammlung des Museums tauchen Sie bei dieser Lesung tief in die Geschichte der Menschheit ein. Morgen um 15.30 Uhr im Museum Aschersleben. Lyrik steht in Hohenerxleben auf dem Programm. Chiara Strejcek spielt klangvolle Werke von Beethoven und Chopin, aber auch beliebte zeitgenössische Kompositionen. Judith Kruder spricht dazu seelenvolle Sommergedichte, auch aus eigener Feder. Sommerlyrik im Schloss Hohenerxleben, morgen um 16 Uhr. Weiter mit einem Seniorennachmittag in Borne. Zu Kaffee und Kuchen wird der Nachmittag musikalisch vom Harzwald-Echo begleitet. Eingeladen sind alle im Bereich Egelner Mulde. Dafür steht ein kostenloser Bus zur Verfügung. Der Seniorennachmittag in Borne ist am 29. August. Wenn Sie dabei sein wollen, wird um eine Anmeldung bis Montag gebeten. Hier die Telefonnummer 0172 73 10 565. 0172 73 10 565. Ein Vortrag gibt's auch in Halberstadt. Das Thema dort lautet eine unwahrscheinliche Gorilla-Odyssee. Gorillas sind durchaus unwahrscheinlich, denn das ist ein Vortrag,

0: und wieder ganz bei sich ankommen. Ein Tagesausklang, der nachhalt und wohltuend in den Feierabend begleitet. Ideal auch für alle, die es mal probieren wollen. Das Afterwork-Waldbaden erwartet Sie am Mittwoch von 16.30 Uhr bis 18.30 Uhr in Drübeck. Eine Anmeldung ist online unter farnfunken.de möglich. farnfunken.de. Jeder erfrischt sich, so gut er oder sie kann. Und mit einem hoffentlich kühlen Kopf können wir uns dann bei den nächsten Freizeittipps wiederhören. Für heute wünsche ich Ihnen viel Spaß. Im Studio war Steffen Erfurt.
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2: 8 Uhr.
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4: Heute liegen die Höchstwerte bei etwa 25 Grad. Regnen wird es nicht, denn der Himmel ist wolkenlos und überwiegend scheint die Sonne. Am Abend ist es weiterhin klar und die Tiefstwerte liegen bei 18 Grad. Am Sonntag wird es dann noch einmal sehr heiß, die Temperaturen steigen auf bis zu 33 Grad an. Es gibt eine Mischung aus Sonne und Wolken, aber es bleibt trocken. Der weitere Trend. In den kommenden Tagen geht es wechselhaft weiter, es wird teils sonnig und teils wolkig. Niederschlag gibt es nicht, dafür kann es vereinzelt windig werden. Die Höchstwerte liegen bei etwa 30 Grad. Einen schönen Tag wünscht Ihnen Vanessa Heine.
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1: Megazipline, die etwas andere Art, einen Berg hinunterzukommen. Wie kommt man einen Berg hinunter? Nun, man kann laufen, fahren oder etwas spektakulärer bei entsprechenden Windverhältnissen mit einem Gleitschirm hinabfliegen. Ist dann noch ein Gewässer dazwischen, wird man entweder eine Brücke oder ein Boot benutzen müssen. Es gibt aber auch eine ganz andere Art, von der einen Seite der Rappode-Talsperre zur anderen Seite zu gelangen. Und die hat es durchaus in sich. Da dürfte selbst beim hartgesottensten Adrenalinausstoß pur garantiert sein. Die Rede ist von der bislang größten Doppelseilrutsche Europas. Und die steht in unserer Region, oberhalb der Rappode-Talsperre bei Wendefurt. Nach dem Anlegen des Sicherheitsgeschirrs, das mit dem in die Tiefe führenden Seil über eine Rolle verbunden ist, stürzen sich die Mutigen bäuchlings am Startturm hinab in die Tiefe. An dem über das untere Becken der Rappode-Talsperre gespannten Seil geht es dann auf die 1 Kilometer lange Strecke hinüber an das andere Ufer der Wendefurt-Talsperre. Dabei wird ein Höhenunterschied von 120 Metern überwunden. Da kommt man dann auch ganz schnell auf eine Höchstgeschwindigkeit von bis zu 85 Stundenkilometer. Während der atemberaubenden Fahrt bietet sich Ihnen ein unglaublicher Blick über das Tal der Bode und den Stausee. Am Zielpunkt angekommen, geht die wilde Fahrt dann sanft abgebremst zu Ende und Sie werden von den Mitarbeitern in Empfang genommen. Das Ganze hört sich gefährlicher an, als es überhaupt ist. Vor jeder Fahrt wird der Teilnehmer gründlich von geschulten und erfahrenen Mitarbeitern eingewiesen und der feste Sitz des Sicherheitsgeschirrs kontrolliert. Wer sich dann hinunterwagt, hat auf jeden Fall seiner Familie, seinen Freunden und Bekannten eine tolle Geschichte zu erzählen. Ein Abenteuer mit nachhaltiger Wirkung. Dies war ein Bericht über die Mega-Zipline im Wendefurt, gesprochen von Silke Duziak für Radio HBW.

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1: Die meiste Zeit herrscht strahlender Sonnenschein. Einige Wolken stören da nicht weiter. Es ist durchweg trocken und mit 26 Grad nicht ganz so heiß. Das sieht am Sonntag schon wieder anders aus. Bei 34 Grad sind schattige Plätze sicher gut nachgefragt. Kein Regen weit und breit, nur wenige Wolken, die mal zu sehen sind. Der weitere Trend, der Montag ist auch nochmal hochsommerlich. Bis Donnerstag etwa kühlt es sich dann etwas ab auf 25 Grad. Regen bleibt weiterhin aus. Ein schönes Wochenende wünscht Ihnen Steffen Erfurt.

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1: Das Wochenende ist im vollen Gange und auch heute möchten wir wieder einigen Jubilaren gratulieren. Wir beginnen heute in Aschersleben und wünschen Erika Götze alles Gute zum 85. Geburtstag. Gabriele Nowak möchten wir zum 75. Ehrentag herzlich gratulieren. In Güsten beglückwünschen wir Ulrich Siebert zu seinem 75. Jubiläum. In Hecklingen wird Silvia Luka-Schockwitz heute 70 Jahre alt und dazu wünschen wir alles Gute. Weiter geht es in Ilberstedt. Dort möchten wir Klaus Salewski recht herzlich zum 75. Wiegenfest gratulieren. Kommen wir nun nach Nachterstedt. Wir beglückwünschen Wilfried Bösch zum 75. Geburtstag. Auch Peter Ziegenhardt möchten wir herzlich zum 70. Ehrentag gratulieren. In Osmersleben wünschen wir Vera Plakova alles Gute zu ihrem 75. Jubiläum. Auch in Pansfelde beglückwünschen wir Heinrich Wittke zu seinem 85. Wiegenfest. In Schneidlingen möchten wir Gudrun Erlekamm herzlich zum 80. Geburtstag gratulieren. Wir beenden unsere Grußrunde heute in Stassfurt. Dort wünschen wir Gerda Ella Schmidt alles Gute zu ihrem 95. Ehrentag. Regina Anders beglückwünschen wir zu ihrem 80. Wiegenfest. Außerdem gratulieren wir Berthold Brandt herzlich zu seinem 75. Geburtstag. Das waren die Gratulationen am Samstag. Eine schöne Feier und alles Gute wünscht allen genannten und auch ungenannten Jubilaren Vanessa Heinel vom Radio HBW-Team.
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3: 9 Uhr.
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5: Heute liegen die Höchstwerte bei etwa 25 Grad. Regnen wird es nicht, denn der Himmel ist wolkenlos und überwiegend scheint die Sonne. Am Abend ist es weiterhin klar und die Tiefstwerte liegen bei 18 Grad. Am Sonntag wird es dann noch einmal sehr heiß, die Temperaturen steigen auf bis zu 33 Grad an. Es gibt eine Mischung aus Sonne und Wolken, aber es bleibt trocken. Der weitere Trend. In den kommenden Tagen geht es wechselhaft weiter. Es wird teils sonnig und teils wolkig. Niederschlag gibt es nicht, dafür kann es vereinzelt windig werden. Die Höchstwerte liegen bei etwa 30 Grad. Einen schönen Tag wünscht Ihnen Vanessa Heinel.
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1: Das Selketal. Das Selketal ist das größte Naturschutzgebiet in unserer Region. Es liegt ca. 4 Kilometer südlich von Ballenstedt. Es erfasst das Tal der Selke vom Maisdorf bis in den Grenzbereich zum Harzkreis. Das Selketal, eines der anmutigsten Täler des Ostharzes, bietet dem Naturliebhaber abwechslungsreiche Landschaftsbilder und Eindrücke. Es erstreckt sich zwischen Alexisbad und Maisdorf mit einer Länge von etwa 10 Kilometer. Die Selke durchzieht hier herrlichen Buchenwald, Klippen und Felsen, mit dunklem Fichten- und buntem Mischwald bestandene Hänge, grüne Wiesen und blühende Gärten. In Alexisbad und Mägdesprung hat sich der Fluss in harten devonischen Plattenschiefern eingenagt. In dem engen Tal streben an beiden Seiten steile Felshänge empor. Am Scherenstieg weitet sie sich wieder. Beim Gasthaus Selkemühle hat das Tal seine größte Breite erreicht. Bis zum Bartenberg oberhalb der Talmühle engt hartes Grauwackergestein das Tal wieder ein. Hier steht die Burg Falkenstein, 134 Meter über der Selke. Bei Maisdorf begleiten Wiesen und sanfte Hügel den Fluss. Der Zustand des Gebietes ist gut. Beeinträchtigend wirkt sich die zu hohe Wilddichte auf die Bodenvegetation der trockenen Hangwälder aus. Störungen durch den Menschen, zum Beispiel das Angeln, sollten weitestgehend eingeschränkt werden. 169,19 Hektar des Naturschutzgebietes sind als Totalreservat ausgewiesen. Das war Wissenswertes über das Selketal, gesprochen von Gislinde Schunke.

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1: Die meiste Zeit herrscht strahlender Sonnenschein, einige Wolken stören da nicht weiter. Es ist durchweg trocken und mit 26 Grad nicht ganz so heiß. Das sieht am Sonntag schon wieder anders aus. Bei 34 Grad sind schattige Plätze sicher gut nachgefragt. Kein Regen weit und breit, nur wenige Wolken, die mal zu sehen sind. Der weitere Trend, der Montag ist auch nochmal hochsommerlich. Bis Donnerstag etwa kühlt es sich dann etwas ab auf 25 Grad. Regen bleibt weiterhin aus. Ein schönes Wochenende wünscht Ihnen Steffen Erfurt.

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1: Dorothy Masuka wird 1935 in Bulawayo, einer kleinen Stadt im heutigen Simbabwe, geboren. Ihr Vater stammt aus Sambia, ihre Mutter ist eine Zulu. Dorothy wächst mit den traditionellen Kinderliedern der Zulu auf. Sie wird die rhythmischen Melodien auch später nicht vergessen, als ihre Familie längst nach Südafrika übergesiedelt ist. In Johannesburg zeigt sich das musikalische Talent des Mädchens. Dorothy singt im Schulchor und interessiert sich gleichermaßen für die Volkslieder ihrer Vorfahren wie für modernen Jazz. Bereits im Teenageralter mixt sie die beiden Musikrichtungen und formt ihren eigenen, unverwechselbaren Stil daraus, der später Mariba genannt werden wird. Eine musikalische Seelenverwandte erkennt Dorothy Mitte der 50er Jahre in Miriam Makeba. Die junge Frau aus Bulawayo und die südafrikanische Sängerin begegnen sich erstmals während eines gemeinsamen Auftritts in der African Jazz and Variety Show. Makeba ist sofort angetan von Dorothys Stilmix aus Zulu-Rhythmen und amerikanischem Jazz. 1956 spielt sie einen Song ihrer neuen Freundin ein. In Südafrika wird der Song begeistert aufgenommen. Doch der Rest der Welt erfährt von den beschwingten Mariba-Klängen zunächst nichts. Daran ändert auch ein vierwöchiges Gastspiel von Miriam Makeba im New Yorker Village Vanguard 1959 wenig. Eine weitere Chance, Dorothy Masukas Musik populärer zu machen, scheitert im Jahr 1962. Makebas Auftritt anlässlich des Geburtstages von John F. Kennedy wird von Marilyn Monroes gehauchtem Happy Birthday-Ständchen in den Hintergrund gedrängt. Erst 11 Jahre nach Makebas Erstveröffentlichung wird Dorothys Song zum ersten afrikanischen Chart-Hit. Ihre Heimat dankt es Dorothy nicht. Mehrfach muss sie außer Landes flüchten, ihre Kompositionen werden verbannt. Erst 1980 kehrt sie in ihre Heimat zurück, ins nun unabhängige Simbabwe. Endlich darf auch dort ihr größter Hit gespielt werden. Pata

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1: 10 Uhr.
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3: Heute liegen die Höchstwerte bei etwa 25 Grad. Regnen wird es nicht, denn der Himmel ist wolkenlos und überwiegend scheint die Sonne. Am Abend ist es weiterhin klar und die Tiefstwerte liegen bei 18 Grad. Am Sonntag wird es dann noch einmal sehr heiß, die Temperaturen steigen auf bis zu 33 Grad an. Es gibt eine Mischung aus Sonne und Wolken, aber es bleibt trocken. Der weitere Trend. In den kommenden Tagen geht es wechselhaft weiter, es wird teils sonnig und teils wolkig. Niederschlag gibt es nicht, dafür kann es vereinzelt windig werden. Die Höchstwerte liegen bei etwa 30 Grad. Einen schönen Tag wünscht Ihnen Vanessa Heine.
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1: Auf dem Harzrundweg durch das Mansfelder Land. Dieser Rundweg umschließt den Harz auf einer Strecke von 450 Kilometern durch die Bundesländer Thüringen, Sachsen-Anhalt und Niedersachsen. Der Harzrundweg führt auf einer Strecke von 20,5 Kilometern auch durch das Mansfelder Land. Von der Kreisgrenze bei Haida aus geht es vorbei an Wippra, Friesdorf, Rammelburg, Stangerode, Alterode, Hakerode bis hin nach Ulzigerode, wo er kurz vor Wieserode in die Region Aschersleben-Staßfurt übergeht. Von Oberstdorf aus dem Raum Sangerhausen kommend führt der Weg nach Haida im Mansfelder Land und mündet auf eine wenig befahrene Straße in Wippra. Der Ort liegt malerisch in das Wippertal eingebettet und war schon im vorigen Jahrhundert durch seinen Fremdenverkehr bekannt. Sehenswert sind die farbenfrohen Fachwerkhäuser in der Ortsmitte, die St. Marienkirche und die Wippraer Brauerei mit ihrer über 500-jährigen Braukunstgeschichte. Hinter Wippra fährt man auf der Straße über Friesdorf bis Rammelburg. Die Strecke ist kurvenreich und teilweise sehr steil. Im Ort biegt man nach rechts ab in den Wald und weiter geht es über einen ansteigenden Waldweg bis zur Raststätte Rammelburg-Blick. Von hier oben hat man einen herrlichen Blick auf die im 12. Jahrhundert erbaute Rammelburg und angrenzende Harzberge. Beim Überqueren der Bundesstraße B242, auch Klausstraße genannt, wichtigste Verbindung des Mansfelder Landes mit dem Westharz, muss man allerdings Vorsicht walten lassen. Auf der anderen Seite fährt man durch den Wald steil ins Ainetal hinab. Im Tal radelt man auf schönen Waldwegen entlang der Aine bis zu einer Brücke auf der linken Seite des Weges. Gegenüber befindet sich eine baumbestandene Anhöhe, auf der sich das Rügegericht Volkmannrode befindet. Es ist das einzige erhaltene Rügegericht im deutschsprachigen Raum. Die Route führt weiter auf breitem Wiesengrund bis nach Stangerode. Im Ort vereinen sich die Flussläufe der Aine und der Leine. Am Ortsausgang überquert man rechts eine Brücke und fährt in wunderschöner Landschaft bis zum Waldbad Alterode. An der Schlackenmühle wechselt man die Fahrbahnseite und gelangt auf einen ausgebauten Radweg, vorbei an einer Motocross-Strecke in den Ort Alterode und fährt weiter nach Hakerode. Hier erhebt sich die Burgruine Arnstein über den Ort. Erklimmt man die Anhöhe, so hat man einen sehr guten Ausblick über die herrliche Landschaft. An Hakerode vorbei überquert man am früheren Wohnhaus der Familie von Knigge die Hauptstraße. Auf der Gartenstraße radelt man entlang der Mukarene bis zum Stau bei Ulzigerode. Von dort biegt man nach links in den Feldweg nach Ulzigerode ein. Auf der wenig befahrenen Straße gelangt man dann in den Raum Aschersleben. Dies war ein Ausflugstipp in die Harz-Börde-Region, heute der Harz-Rundweg durch das Mansfelder Land, für Radio HBW, gesprochen von Jörg Buschmann.

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1: Die meiste Zeit herrscht strahlender Sonnenschein, einige Wolken stören da nicht weiter. Es ist durchweg trocken und mit 26 Grad nicht ganz so heiß. Das sieht am Sonntag schon wieder anders aus. Bei 34 Grad sind schattige Plätze sicher gut nachgefragt. Kein Regen weit und breit, nur wenige Wolken, die mal zu sehen sind. Der weitere Trend, der Montag ist auch nochmal hochsommerlich. Bis Donnerstag etwa kühlt es sich dann etwas ab auf 25 Grad. Regen bleibt weiterhin aus. Ein schönes Wochenende wünscht Ihnen Steffen Erfurt.

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1: Sommer, Sonne, Freizeit und das auch noch am Wochenende und heute auch noch mit Steffen Erfurt. Zunächst kann ich eine Stadtführung durch Aschersleben empfehlen. Erfahren Sie etwas über unerhörte Episoden der Aschersleber Militärgeschichte, von Maulbeerbäumen, Schleichhändlern und Schatzfunden. Es geht um Willkür, Hungerrevolten, Kirchenraub und Mord auf offener Straße. Von diesen und weiteren Begebenheiten berichtet der Henker der Stadt, wenn es heißt Euber, Richter und Rabauken, morgen um 10.30 Uhr ab der Touristinformation. Noch ein bisschen weiter zurück in die Geschichte geht's bei einem archäologischen Vortrag in Aschersleben. Susanne Wiermann liebt Steinzeitromane. Die Frage, wie sich die Begegnung von Neandertalern und jetzt Menschen abspielte, beschäftigt sie schon seit langem. In ihrem Vortrag stellt die Archäologin 5 Steinzeitromane vor. Welche Ideen liegen den Geschichten zugrunde? In authentischer Atmosphäre der ur- und frühgeschichtlichen Sammlung des Museums tauchen Sie bei dieser Lesung tief in die Geschichte der Menschheit ein. Morgen um 15.30 Uhr im Museum Aschersleben. Lyrik steht in Hohenerxleben auf dem Programm. Chiara Strejcek spielt klangvolle Werke von Beethoven und Chopin, aber auch beliebte zeitgenössische Kompositionen. Judith Kruder spricht dazu seelenvolle Sommergedichte, auch aus eigener Feder. Sommerlyrik im Schloss Hohenerxleben, morgen um 16 Uhr. Weiter mit einem Seniorennachmittag in Borne. Zu Kaffee und Kuchen wird der Nachmittag musikalisch vom Harzwald-Echo begleitet. Eingeladen sind alle im Bereich Egelner Mulde. Dafür steht ein kostenloser Bus zur Verfügung. Der Seniorennachmittag in Borne ist am 29. August. Wenn Sie dabei sein wollen, wird um eine Anmeldung bis Montag gebeten. Hier die Telefonnummer 0172 73 10 565. 0172 73 10 565. Ein Vortrag gibt's auch in Halberstadt. Das Thema dort lautet eine unwahrscheinliche Gorilla-Odyssee. Gorillas sind durchaus unwahrscheinlich, denn das ist ein Vortrag des Vogelkundemuseums Heineanum in Halberstadt am Dienstag um 19 Uhr im Rathaus Halberstadt. Bleiben wir gleich dort und bleiben wir bei den Tieren. Wie wäre es mit einem Frühstück im Tiergarten Halberstadt? Bevor nämlich die regulären Besucher hereinspazieren, sind sie hautnah dabei, wenn Erdmännchen, Stachelschwein, Luchs und Co. gefüttert werden und sie dürfen hierbei auch gerne assistieren. Anschließend können Sie selber Ihren Bärenhunger stillen, erleben Sie ganz persönliche Momente mit Ihrem Lieblingstier am Mittwoch von 8 bis 10 Uhr im Tiergarten Halberstadt. Und als letztes geht's hinaus in die Natur zum Waldbaden in Drübeck. Hier wird nicht ins kühle Nass gesprungen, sondern die Frische des Waldes genossen. Ein Nachmittag, an dem Sie zur Ruhe kommen und wieder ganz bei sich ankommen. Ein Tagesausklang, der nachhalt und wohltuend in den Feierabend begleitet. Ideal auch für alle, die es mal probieren wollen. Das Afterwork Waldbaden erwartet Sie am Mittwoch von 16.30 Uhr bis 18.30 Uhr in Drübeck. Eine Anmeldung ist online unter farnfunken.de möglich. farnfunken.de. Jeder erfrischt sich, so gut er oder sie kann. Und mit einem hoffentlich kühlen Kopf können wir uns dann bei den nächsten Freizeittipps wiederhören. Für heute wünsche ich Ihnen viel Spaß. Im Studio war Steffen Erfurt.
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0: 11 Uhr.
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2: Heute liegen die Höchstwerte bei etwa 25 Grad. Regnen wird es nicht, denn der Himmel ist wolkenlos und überwiegend scheint die Sonne. Am Abend ist es weiterhin klar und die Tiefstwerte liegen bei 18 Grad. Am Sonntag wird es dann noch einmal sehr heiß, die Temperaturen steigen auf bis zu 33 Grad an. Es gibt eine Mischung aus Sonne und Wolken, aber es bleibt trocken. Der weitere Trend. In den kommenden Tagen geht es wechselhaft weiter, es wird teils sonnig und teils wolkig. Niederschlag gibt es nicht, dafür kann es vereinzelt windig werden. Die Höchstwerte liegen bei etwa 30 Grad. Einen schönen Tag wünscht Ihnen Vanessa Heinl.
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1: Nachtwächter in Aschersleben und anderen Harzstädten. Das Berufsbild Nachtwächter existiert schon recht lange. In unserer Region tauchten Nachtwächter vermutlich mit der Bildung der ersten größeren Städte im Mittelalter auf. Die Rolle des Nachtwächters bestand darin, nachts durch die Straßen und Gassen der Stadt zu patrouillieren und für Ruhe und Ordnung zu sorgen. Da gehörte häufig dazu, die volle Stunde anzusagen und die Bürger zu ermahnen, das Feuer im Herd zu löschen und Türen und Tore zu verschließen. Hört ihr Leute und lasst euch sagen, unsere Uhr hat 9 geschlagen. Wahrt das Feuer und das Licht, dass dem Haus kein Leid geschicht. Heißt es oder so ähnlich in einem Text eines Volksliedes über den Nachtwächter. Der Nachtwächter warnte die schlafenden Bürger außerdem vor Feuern, Feinden und Dieben. Er hatte das Recht, verdächtige Personen, die nachts unterwegs waren, anzuhalten, zu befragen und notfalls sogar zu verhaften. Eine Art Ordnungspolizist also. Zu seiner Ausrüstung gehörten eine Hellebarde, eine Laterne und ein Signalhorn. Der Beruf des klassischen Nachtwächters ist heute ausgestorben. Sein Ende war mit dem Aufkommen von Straßenbeleuchtungen und regulärer Polizei Anfang des 20. Jahrhunderts besiegelt. In einigen Orten gibt es heute zwar doch noch Nachtwächter, die haben aber nichts mehr mit der eigentlichen Aufgabe eines Nachtwächters zu tun. Heute treten sie zumeist als eine touristische Attraktion auf und übernehmen Stadtführungen in den Abend- oder Nachtstunden. So gibt es in Aschersleben auch einen Nachtwächter. Mit ihm kann man an bestimmten Tagen eine Führung durch die älteste Stadt Sachsen-Anhalts unternehmen. Der Nachtwächter weiß viel Vergnügliches aus der Zeit Anno Dunemal und Wissenswertes zu verkünden. Und Sehenswürdigkeiten der Stadt lernt man dabei auch kennen. Aber auch in Blankenburg, Quedlinburg und Wernigerode gibt es regelmäßig abendliche Führungen durch die Altstadt mit dem Nachtwächter. Dies war ein Beitrag für Radio HBW, gesprochen von Jörg Buschmann.

0: Das Harz-Bördewetter.
1: Die aktuellen Temperaturen. Mehringen 21 Grad, Kochstedt 20 Grad, Bernburg 22 Grad, Quedlinburg 21 Grad, Harzgerode 20 Grad, Stiege 19 Grad, Wernigerode 22 Grad, Schirke 17 Grad und auf dem Brocken 14 Grad.

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1: Das Wochenende ist im vollen Gange und auch heute möchten wir wieder einigen Jubilaren gratulieren. Wir beginnen heute in Aschersleben und wünschen Erika Götze alles Gute zum 85. Geburtstag. Gabriele Nowak möchten wir zum 75. Ehrentag herzlich gratulieren. In Güsten beglückwünschen wir Ulrich Siebert zu seinem 75. Jubiläum. In Hecklingen wird Silvia Luca Schockwitz heute 70 Jahre alt und dazu wünschen wir alles Gute. Weiter geht es in Ilberstedt. Dort möchten wir Klaus Salewski recht herzlich zum 75. Wiegenfest gratulieren. Kommen wir nun nach Nachterstedt. Wir beglückwünschen Wilfried Bösch zum 75. Geburtstag. Auch Peter Ziegenhardt möchten wir herzlich zum 70. Ehrentag gratulieren. In Osmersleben wünschen wir Vera Plakova alles Gute zu ihrem 75. Jubiläum. Auch in Pansfelde beglückwünschen wir Heinrich Wittke zu seinem 85. Wiegenfest. In Schneidlingen möchten wir Gudrun Erlekamm herzlich zum 80. Geburtstag gratulieren. Wir beenden unsere Grußrunde heute in Stassfurt. Dort wünschen wir Gerda Ella Schmidt alles Gute zu ihrem 95. Ehrentag. Regina Anders beglückwünschen wir zu ihrem 80. Wiegenfest. Außerdem gratulieren wir Berthold Brandt herzlich zu seinem 75. Geburtstag. Das waren die Gratulationen am Samstag. Eine schöne Feier und alles Gute wünscht allen genannten und auch ungenannten Jubilaren Vanessa Heinel vom Radio HBW-Team.
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1: 12 Uhr.
2: Das Harz-Bördewetter.
3: Die aktuellen Temperaturen. Mehringen 21 Grad, Kochstedt 21 Grad, Bernburg 23 Grad, Quedlinburg 22 Grad, Harzgerode 21 Grad, Stege 20 Grad, Wernigerode 21 Grad, Schirke 18 Grad und auf dem Brocken 14 Grad.
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1: Heute mit Cornelia Pickel, Gemeindereferentin in der katholischen Kirche für die Region Salzland. Was denken Sie von Kirche? Was verbinden Sie damit? Gebäude im Urlaub schön anzusehen, aber Gebäude, die Zeit und Geld rauben, an denen immer etwas zu tun ist. Seltsame Gottesdienste, die so gar nichts mit dem wirklichen Leben zu tun haben. Eine komische Sprache und unverständliche Regeln und Normen, die aus einer anderen Zeit zu kommen scheinen. Scheinheiligkeit, vom Guten erzählen und hintenrum Leid und Unfrieden in Familien bringen. Ja, es menschelt sehr in der Kirche. Es gibt Dinge, die geklärt und aufgearbeitet gehören. Aber in ihrem Innersten ist Kirche viel mehr als das, was wir wahrnehmen. Letztendlich ist ihr Auftrag, Gottes Liebe zu uns Menschen nicht in Vergessenheit geraten zu lassen. Aufmerksam zu machen, du bist mehr als nur Haut und Knochen, weil es jemanden gibt, der möchte, dass du bist. Weil es jemanden gibt, der dich braucht, um die Welt ein bisschen mehr zum Leuchten zu bringen. Weil es jemanden gibt, der dich hält und trägt und auch durchträgt. In der Kirche nennen wir ihn Gott, Vater, den Ich Bin da. Ich wünsche uns, dass wir in der kommenden Woche spüren, dass da mehr ist, dass Er da ist. Das war Augenblick mal, heute mit Cornelia Pickel, Gemeindereferentin in der katholischen Kirche für die Region Salzland.

0: Das Harz-Bördewetter.
1: Die aktuellen Temperaturen: Mehringen 22 Grad, Kochstedt 21 Grad, Bernburg 23 Grad, Quedlinburg 23 Grad, Harzgerode 20 Grad, Stiege 20 Grad, Wernigerode 21 Grad, Schirka 18 Grad und auf dem Brocken 14 Grad.

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1: Sommer, Sonne, Freizeit und das auch noch am Wochenende und heute auch noch mit Steffen Erfurt. Zunächst kann ich eine Stadtführung durch Aschersleben empfehlen. Erfahren Sie etwas über unerhörte Episoden der Aschersleber Militärgeschichte, von Maulbeerbäumen, Schleichhändlern und Schatzfunden. Es geht um Willkür, Hungerrevolten, Kirchenraub und Mord auf offener Straße. Von diesen und weiteren Begebenheiten berichtet der Henker der Stadt, wenn es heißt Räuber, Richter und Rabauken, morgen um 10.30 Uhr ab der Touristinformation. Noch ein bisschen weiter zurück in die Geschichte geht's bei einem archäologischen Vortrag in Aschersleben. Susanne Wiermann liebt Steinzeitromane. Die Frage, wie sich die Begegnung von Neandertalern und Jetztmenschen abspielte, beschäftigt sie schon seit langem. In ihrem Vortrag stellt die Archäologin 5 Steinzeitromane vor. Welche Ideen liegen den Geschichten zugrunde? In authentischer Atmosphäre der ur- und frühgeschichtlichen Sammlung des Museums tauchen Sie bei dieser Lesung tief in die Geschichte der Menschheit ein. Morgen um 15.30 Uhr im Museum Aschersleben. Lyrik steht in Hohenerxleben auf dem Programm. Chiara Strejcek spielt klangvolle Werke von Beethoven und Chopin, aber auch beliebte zeitgenössische Kompositionen. Judith Kroder spricht dazu seelenvolle Sommergedichte, auch aus eigener Feder. Sommerlyrik im Schloss Hohenerxleben, morgen um 16 Uhr. Weiter mit einem Seniorennachmittag in Borne. Zu Kaffee und Kuchen wird der Nachmittag musikalisch vom Harzwald-Echo begleitet. Eingeladen sind alle im Bereich Egelner Mulde. Dafür steht ein kostenloser Bus zur Verfügung. Der Seniorennachmittag in Borne ist am 29. August. Wenn Sie dabei sein wollen, wird um eine Anmeldung bis Montag gebeten. Hier die Telefonnummer 0172 73 10 565. 0172 73 10 565. Ein Vortrag gibt's auch in Halberstadt. Das Thema dort lautet eine unwahrscheinliche Gorilla-Odyssee. Gorillas sind durchaus unwahrscheinlich, denn das ist ein Vortrag des Vogelkundemuseums Heineanum in Halberstadt am Dienstag um 19 Uhr im Rathaus Halberstadt. Bleiben wir gleich dort und bleiben wir bei den Tieren. Wie wäre es mit einem Frühstück im Tiergarten Halberstadt? Bevor nämlich die regulären Besucher hereinspazieren, sind sie hautnah dabei, wenn Erdmännchen, Stachelschwein, Luchs und Co. gefüttert werden und sie dürfen hierbei auch gerne assistieren. Anschließend können Sie selber Ihren Bärenhunger stillen, erleben Sie ganz persönliche Momente mit Ihrem Lieblingstier am Mittwoch von 8 bis 10 Uhr im Tiergarten Halberstadt. Und als letztes geht's hinaus in die Natur zum Waldbaden in Drübeck. Hier wird nicht ins kühle Nass gesprungen, sondern die Frische des Waldes genossen. Ein Nachmittag, an dem Sie zur Ruhe kommen und wieder ganz bei sich ankommen. Ein Tagesausklang, der nachhalt und wohltuend in den Feierabend begleitet. Ideal auch für alle, die es mal probieren wollen. Das Afterwork Waldbaden erwartet Sie am Mittwoch von 16.30 Uhr bis 18.30 Uhr in Drübeck. Eine Anmeldung ist online unter farnfunken.de möglich. farnfunken.de. Jeder erfrischt sich, so gut er oder sie kann. Und mit einem hoffentlich kühlen Kopf können wir uns dann bei den nächsten Freizeittipps wiederhören. Für heute wünsche ich Ihnen viel Spaß. Im Studio war Steffen Erfurt.
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2: 13 Uhr.
1: Das Harz-Börde-Wetter.
3: Die aktuellen Temperaturen. Mehringen 22 Grad, Kochstedt 21 Grad, Bernburg 23 Grad, Quedlinburg 24 Grad, Harzgerode 20 Grad, Stiege 21 Grad, Wernigerode 22 Grad, Schirke 19 Grad und auf dem Brocken 14 Grad.
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6: Hallo, hier ist Van de Forest und ich bin heute bei Marco zu Gast im HBW Radio Club.
4: Oh, war das schwer, Vanessa, ne? Grüß dich, herzlich willkommen. Wenn Vanessa sagen würde, so danke. Heißt, wenn dann so nicht mit Caravan oder dem Wohnwagen, sondern deine Abkürzung für Vanessa und dann Van de Forest.
6: So. Van de Forest.
4: Van de Forest. Aber das wirst du noch im Laufe der 4 Stunden erklären. Unser Aaron, der mal mitmoderiert und auch bewiesen hat, wir müssen es ja gar nicht beweisen, nach vielen Jahren, dass wir auch hier gut wieder harmonieren. Er und ich, kann man sagen, gerade im Sommer sind viele Disco-Veranstaltungen, aber im nächsten Mal versucht er wieder in der Sendung zu sein. Und du bist heute unser Gast und wo dich einige schon vielleicht mal gehört haben oder auch wie ich, der es verpasst hat, aber sich viel mit Musik beschäftigt, haben auch einen Titel von dir, den wir dann als Neuvorstellung in die Hitparade schicken. 14 Neuvorstellungen und 20 Platzierte und 20 Oldies sind dennoch in der Sendung. Wir gucken, was wir ausspielen können. Und du als Gast. Also, mach es dir bequem.
6: Ich freue mich. Dankeschön. Vielen Dank. Vielen Dank für die Einladung. Ich freue mich sehr.
4: Sehr gern. Da steigen wir gleich ein und beginnen, bevor wir den ersten Block Neuvorstellungen haben. 3 Oldies. Erstmal voll außer Konkurrenz, die nicht für die Hitparade gewählt werden können. Aus der Ferne von 1979 kommt der Fun City.

0: OBB Radio Club, heute mit Marco Joost und Wenn, da kann man das sagen. Das ist die Vanessa van Wendefahrt. Das müssen wir uns gleich nochmal erklären. Aus der Ferne ein Uli von 79, 5 Minuten 16 City. Die schönen Ulis aus der Konkurrenz wollen wir auch ausspielen. Schön, weil es ja nochmal eine ganz neue Reihe an guten alten Sachen, die nicht mehr so im Rundfunk laufen, nochmal begonnen hat. Und natürlich auch so gut wir können. Zumindest die Neuvorstellungen, die Neuzugänge und vielleicht müssen wir auch mal ein paar Titel, die schon länger dabei sind, einkürzen. Wir müssen gucken, wie wir es heute schaffen. So, Vanessa, alles Wenn, jetzt erzählst du uns das mal mit den Namen und wie es auch richtig betont wird.
1: Ja, genau, also Van de Forest wird es richtig ausgesprochen und das ist quasi eine Zusammensetzung meines Vor- und Nachnamens. Das Van kommt von Vanessa und The Forest kommt quasi, weil ich mit Nachnamen eigentlich bürgerlich von der Forst heiße. Also viele denken ja immer, es ist ein Name aus den Niederlanden wegen des Van, aber es ist tatsächlich, hat es damit wirklich gar nichts zu tun.
0: Also hast du mit den Niederlanden so an sich gar nichts zu tun?
1: Nicht wirklich, nee. Also ich bin gerne da, aber ich bin da weder geboren, noch habe ich irgendwie Verwandtschaft. Das ist wirklich einfach nur ein erfundener Künstlername und wir dachten, wir sind mal ganz besonders kreativ, weil Vanessa gibt es ja auch schon sehr oft und dann haben wir uns gedacht, wäre das doch mal eine tolle Idee, aber tatsächlich ist das ein bisschen dahin losgegangen, weil viele das einfach nicht verstehen, aber desto mehr bleibt es vielleicht auch im Kopf, weil viele mehr nachhaken, wo das überhaupt herkommt und ich bilde mir ein, dass es dadurch eigentlich wieder eine gute Sache ist, dass
0: aber nicht, den Namen irgendwie... Ja, aber nicht, deshalb nicht so wie ich dachte, dass du aus dem Wald kommst, von der Forst. Aber ich dachte vielleicht... Van der Fahrt.
1: Also meine Mutter wohnt im Schwarzwald.
0: Aha.
1: Es gibt eine gewisse Connection zum Wald schon, ja.
0: Na, siehst du, also hat alles seinen Ursprung. Und viele dachten vielleicht an die Niederländer Van der Fahrt und haben immer viel Fußball.
1: Ja, wurde ich auch schon mal genannt. Ich weiß nicht, Radio oder ob es mal irgendwie auf der Bühne war. Da wurde dann gesagt, herzlich willkommen Vanessa, Van der Fahrt. Also es war wirklich schon alles dabei.
0: Auf diesen Ordnung, wenn ich mit Vanessa sage, weil Wenn spricht sich immer komisch aus, du bist ja nur mal Vanessa und dann darf ich das ja so sagen, ne?
1: Marco, du darfst mich so nennen, wie du möchtest.
0: Aha, also
1: ein Analogies. Wie es einfacher von den Lippen geht.
0: Gut, dann machen wir das, Vanessa. Bei mehr Buchstaben H, an dieser V. Von V zu H, Phil Oakey bei Human League. Da fing das für viele 1981 an und 1986 dann mal mit einer schönen Ballade, wo das Wort Menschlichkeit nochmal unterstrichen wurde. Human, 1986 und Human League.

I'm Only Human, Human liegen zur 86. Bevor wir auflösen, mit welchen anderen unvergessenen Musikerinnen zur Vanessa oder den Gast heute zu tun hat. Und noch ein Oldie von 63, genau zweiminütig. Viele haben diesen Interpretennamen gar nicht mehr so in Erinnerung. Jimmy Gilmer and the Fireballs, selbst die ja das damals in den 60er Jahren mitbekommen haben. 1963, der Titel heißt Sugar Shack.

0: Das waren also Jimmy Gilmer und The Fireballs und Uli aus der Konkurrenz weiterhin, ja, Sugar Shack 1963, und Zucker klingt immer so verdammt nach Kaffee, und so Musiker, die brauchen ja auch viel Kaffee. Du auch?
1: Ich trinke sehr, sehr gerne Kaffee, ja. Ich habe mir dieses Jahr noch eine Siebträgermaschine zugelegt und ich trinke sehr leidenschaftlich gerne Kaffee, ja.
0: Was für eine Maschine, sagtest du?
1: Eine Siebträgermaschine, eine Lamazzocco.
0: Ich habe Briefträgermaschine verstanden, aber kann sein, dass ich nochmal zum HNO-Arzt muss. Aber indessen werden wir wissen und auflösen, dass du mit der Moni Tyler, die kürzlich verstorben ist, zu tun hattest. Und da hast du auch einen Titel gecovert, Ende Juli ausgekommen oder veröffentlicht. Und da können wir It's a Heartache mal in einem Country-Fieber erleben, denn Country-Music ist genau deins, da kommen wir dazu. Mhm. Ist das nun richtig, dass du wirklich bei der Bonnie Tyler immer mal als Vorprogramm aufgetreten bist? Habe ich das richtig wahrgenommen?
1: Ja, mehrfach. Also das war tatsächlich meine allererste Tour, die ich jemals gespielt habe bei Bonnie im Vorprogramm. Und das haben wir dann auch tatsächlich ein paar Mal wiederholt. Also ich durfte sie mehrmals begleiten auf ihren Tourneen und ja, das war eine ganz, ganz großartige Erfahrung für mich.
0: Also völlig klasse. Und dann ist es It's a Heartache, und weil ich viele andere Bonnie Tyler Songs schätze, ja, viele unserer Hörerschaft kennt natürlich auch das von der Bonnie, habe ich mal für meinen persönlichen Geschmack gesagt, noch eigentlich ist doch das ein viel besserer Country-Song. Dann habe deine Nummer hervorgehoben, und da könnt ihr euch das als erste Neuvorstellung werden. Wir werden die 14 Neuvorstellungen in den ersten 2 Stunden aufteilen, 7 Neuvorstellungen am Stück in der ersten, durch immer mal mit ein paar Uli-Blöcken getrennt, und in der zweiten das gleiche. Dann von der 8. bis zur 14. Neuvorstellung und die Hitbar, die gewählt wurde von euch, für eine liebe Hörerschaft. Die Top 20 dann in der 3. und 4. Stunde auch noch mit ein paar Ulis da drin. Und mit dir heute, Vanessa. Das wollen wir nach mehrerer, ja, Proben, wie sich es am besten nun alles platziert, machen. Und die erste Neuvorstellung gehört also dir. Also, dein Lieblingstitel von Bonnie Tyler am Country gewandt heißt
1: It's a Heartache.

0: 8 Wochen darf sie sich platzieren, unser Gast heute, Wen The Force. Jetzt hat ja nicht mal richtig gesprochen.
1: It's a heartache. Du bist besser.
0: Ja, und ich muss sagen, ihr habt das aufgenommen, sogar in einem richtig professionellen, in Amerika, in Nashville. Und mit jemandem sehr professionellen, der mitunter auch mit Garth Brooks zu tun hatte, wenn ich da richtig liege. Also eine professionelle Aufnahme.
1: Absolut. Also ich habe durch Michael sowieso eine sehr hochwertige Produktion immer schon. Also ich habe ihn ja vor jetzt über 10 Jahren kennengelernt und da wusste ich noch nicht so wirklich, wer da vor mir steht. Und im Prozess, wo wir dann halt auch das erste Album aufgenommen haben, hat sich relativ schnell herausgestellt, der Mann hat echt was drauf. Und seitdem ist das, teilen wir uns diese Leidenschaft zur Musik und haben schon wirklich viele tolle Songs rausgebracht, die auch mit tollen Songschreibern geschrieben wurden oder auch eingespielt wurden. Also wir haben auch jetzt bei der jetzigen Single auch Mitglieder von Bonnie Tyler's Band, weil durch die Tour haben wir die einfach kennengelernt und sind auch sehr freundschaftlich geworden und sind immer im Kontakt gewesen. Und die haben auch auf meinem zweiten Album zum Beispiel der Bassist hat da was eingespielt, der Schlagzeuger, und das haben wir dann auch mit dem Bonnie Tyler Song so gemacht. Die haben die original eingespielt und ja, da ist der Bezug dann auch nochmal ein bisschen stärker da zu dem Song und zu Bonnie Tyler auch direkt.
0: Okay, und Michael ist praktisch dann auch dein Prozent.
1: Genau, richtig, ja. Also er singt auch auf dem Song die Backing Vocals, aber er hat das Ganze produziert und auch eingespielt. Schafft es irgendwie, diesen tollen Country-Vibe da reinzubringen.
0: Wenn euch die Nummer gefällt, mit diesem Country-Vibe, dann in 5 Titeln müssen insgesamt angekreuzt werden, mehr dazu später in der Hitliste. 5 Songs von heute bis Dienstagabend, 18 Uhr in der Abstimmung. Wen The Force, It's a Heartache, Neuvorstellung 1. Die zweite ist ein Tipp, der hat bei den Stefan Rossen immer wieder sonntags, die Sendung, die es nicht mehr lange geben wird, seit Volksmusik Sommer Ausscheid wohl gewonnen. Patrick Steindl. Und er hat natürlich traditionelle Volksmusik, die habe ich ja schon vermisst. Und andere unserer vielen Generationen mögen jetzt gleich abschalten. Andere freuen sich, wie zum Beispiel die Gudrun aus Horb. Das muss nicht weit von dir sein, Nordrhein-Westfalen. Die hat uns geschrieben, ein heißer Sommerflirt heißt der Neue, damit Neuvorstellung 2. Patrick Steindl, ein bisschen Volksmusik.

0: Also aus Nordrhein-Westfalen, ein heißer Sommerflirt von Patrick Steindl. Volksmusik endlich mal wieder zurück. Vielleicht gefällt es euch und dann kommt es in die Top 20 nächste Woche. Ist ja ein schöner Kontrast. Gudrun aus Horb, danke für den Tipp. Patrick Steindl. Und Turm, das haben viele noch von fast 30 Jahren alt, 1997 im Kopf, von Nathalie Imbolia aus Kanada. Unser Gast, die Vanessa, würde auch sagen, Turm, na klar, ne?
1: Ja, Turm ist ein absoluter, toller Song.
0: Jetzt kommt die wieder. Und ihr neuer Titel heißt Just Drive. Neu von Nathalie Imbolia, Neuvorstellung 3.

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1: Die aktuellen Temperaturen. Meringen 23 Grad, Kochstedt 22 Grad, Bernburg 24 Grad, Quedlinburg 24 Grad, Harzgerode 21 Grad, Stiege 20 Grad, Wernigerode 23 Grad, Schirke 20 Grad und auf dem Brocken 16 Grad.
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3: Und nach der dritten Neuvorstellung Natalia Imbolia, Just Drive. Der nächste Tipp, weck mich auf. Tja, und das deutschsprachige leichter Rock gemischt mit elektronischer Musik. Das machen die Kafkas. Und das war ja schon mal einer der Geheimtipps im letzten Jahr mit vielen Hörerwünschen. Und weck mich auf, diese Neuvorstellung habe ich neu von den Kafkas entdecken können und kann sie euch vorstellen. Neuvorstellung 4.
4: Weck mich auf.

Ja, weck mich auf, wir haben noch ein bisschen Zeit. Das war jetzt von den Kafkas. Die vierte Neuvorstellung. Wir machen die fünfte, weil wir noch in der zweiten, dritten, vierten Stunde viel zu reden haben. Wir wollen noch ein bisschen von der Musik schaffen. Das kriegen wir hin. Und da ist jetzt Alex Christensen, Mr. Das Boot. Er hat viele Sachen in den frühen 90er Jahren schon gemacht. Und in Aschers Leben ist er aufgetreten. Vorige Woche genau eine Hirnbreite vom Sender, ein paar Meter entfernt von uns. Und hat dann so mal gezeigt, aha, was er drauf hat. Und einiger mal kennengelernt, was nun seinen Sound der 90er Jahre auch zu schätzen weiß. Und er hat eine Coverfassung schon Ende letzten Jahres mit Mickey Callisto ausgebracht. Und da haben wir eine Neuverstellung, die fünfte, seine Fassung, also Alex Christensen und Mickey, lesen kann ich auch noch, Mickey Callisto. Ja, die Nummer, die eigentlich, ja, jetzt kommen wir zum Thema Bonnie Tyler. Die hat damals Simply the Best als erstes gesungen, aber da war es erst Simply the Worst. Das hat nicht funktioniert. Tina Turner machte dann den Erfolg. Und nun Alex Christensen und Mickey Callister.

0: Also, das war viel, was ich reden musste, aber wie erklärt man es? Micky Callisto und Alex Christensen, U96er, seine Formation. Er macht das Simply the Best und das habt ihr sicherlich dann auch die beim Konzert waren letzten Samstag da so miterleben können. Oder auch als Neuvorstellung. Vielleicht gefällt es euch für eure 5 Tipps. So, nun zu dir zurück. Also, Bonnie Tyler, das hat sich dann irgendwie zufällig ergeben, dass du das die Vorgruppe gesucht hat. Wie war das?
1: Genau. Mhm. Also die hat aktiv eine Vorband gesucht und Michael hatte davon mitbekommen und hatte einfach mal unseren Namen mit reingeworfen und dann nimmt das tatsächlich den ganz offiziellen Prozess. Also die gucken sich dann oder hören sich die Musik an, gucken sich die Videos an. Wir hatten zu der Zeit gerade unser Album veröffentlicht und eine neue Single rausgebracht und sind dann mit der quasi auf die Reise gegangen und ja, dann haben wir ein paar Tage oder ja einige Zeit dann gewartet und irgendwann kam dann der Anruf, ja, ihr dürft mit auf Tour kommen und dann haben wir, ich weiß gar nicht, es waren glaube ich 2-3 Wochen, war die erste Tournee, 2016 müsste es gewesen sein, ich bin so schlecht mit Jahreszahlen, aber ich glaube es ist ungefähr 2016 gewesen sein und dann durften wir komplett die ganze Tour begleiten, waren mit allen zusammen im Tourbus und sind da auch ja relativ schnell richtig gut zusammengewachsen und es war irgendwie ein richtig schöner Vibe, also zwischen allen, auch wenn es natürlich unterschiedlichste Altersgruppen waren, ne? Also ich war da natürlich die Jüngste irgendwie, aber für mich war das eine super krasse Erfahrung, auch irgendwie so über so eine lange Zeit in verschiedenen Hotels zu sein, in so großen ausverkauften Locations zu spielen und wir haben ja komplett akustisch gespielt, also ich und Michael zusammen und haben da auch unsere Platten verkauft und du kannst es dir nicht vorstellen, wir haben da, ich kann dir gar nicht sagen, da waren teilweise Schlangen vor unserem Merch-Stand, die Leute haben uns die Platten weggekauft, also das war dann nochmal eine andere Zeit als jetzt, ist ja auch jetzt schon tatsächlich 10 Jahre her. Und das lief richtig gut. Also das hat einfach mega Spaß gemacht und für meine erste Tour war das wirklich ein Riesenerfolg.
0: Wahnsinn. Übrigens, ich will mal noch kurz ein kleines Wortspiel machen. Unsere Hörerschaft, vielleicht die älteren Zuhörer aufklären, die ganzen Anglizismen nicht kennen. Wenn man vom Vibe spricht, dann meint auch die Vanessa die Stimmung und nicht die große Form von Frau, ne?
1: Also, Vibe,
0: mein Gesang. Ja. Na, gar nicht Entschuldigung, aber es kann sein, dass man jetzt hört. Aber es ist Vibe, V-I-B-E, geschrieben die Stimmung.
1: Der Vibe.
0: Aber ich komme auf was, ne? Ist das schon Wahnsinn. Ne?
1: Oder, wäre ich so gar nicht drauf gekommen, aber du hast natürlich absolut recht.
0: Das stimmt, aber zum Beispiel das Wort Dimension, wie spricht man das eigentlich auf Englisch aus?
1: Dimension? Ja, kann ich jetzt so ins Fettnäpfchen treten.
0: Die Menschen. Naja, aber gut. Da gibt es viel in Deutsch und Englisch, was da schöne Wortspiele sind.
1: Ja, gibt es einige, ne? Fallen mir jetzt so spontan nicht ein, aber da gibt es wirklich einige.
0: Ja, aber der Rest sitzt am Handy und wir wollen nicht meckern, weil es ist auch einer der guten Quote, die uns über den Livestream hören. Aber das per UKW soll nicht vergessen sein. Und wenn so viel zu lesen ist, dass so viele öffentlich-rechtliche Programme sich so auf die AB Plus freuen und die Musikerfreunde genau wissen, dass das nicht mal die allerbeste Soundqualität ist. In der Schweiz habe ich gelesen und gehört, sind viele UKW-Frequenzen wieder zurückgeholt worden, um alte Hörerschaften wieder zu gewinnen. Ja, aber mit dem Handy soll gut sein, aber das meiste kleine Gerätzubehör ist eigentlich die Kamera. Da will ich drauf hinaus, wie viele immer Fotos machen am Tag. Und Camera, sein neues Lied von Charlie XCX, vorige Woche auch Geburtstag gehabt. Und ja, mit ihren R&B-Sound, mit den Vocalizern, das ist ja völlig Mode. Egal in deutscher oder englischer Sprache momentan. Mit 2,33 ein zeitlicher Ausgleich. Unsere 6. Neuvorstellung für die aktuelle Hitparade. Charlie XCX und Camera.

0: Camera, also von Charlie XCX, also unsere sechste Neuverstellung, 14 Neuverstellungen in der ersten 7, in der zweiten dann die weiteren restlichen 7 und die Hitparade Top 20 in der dritten und vierten Stunde. Da sind die Platzierten auch nicht so weit auseinander, wie wir es in den letzten Wochen hatten. No, also werden in der dritten Plätze 20 bis 11 zu hören sein und dann 3 Oldies, wie wir es schaffen. Und in der vierten Stunde das gleiche Top 10 und danach 3 Oldies, wie wir es schaffen. No, und für Gast, das, was wir von dir, Vanessa, sagen können. Wie hast du Charlie XCX immer so mitbekommen in der Szene?
1: Verfolge ich nicht ganz so doll, aber auf jeden Fall schon mal mitbekommen, ja.
0: Ist zwar nicht so Country, aber über Country wollen wir auch reden.
1: Nicht wirklich.
0: Über Schlager
1: natürlich. Nee, aber ich bin ja auch nicht so, dass ich nur Country höre. Also ich höre wirklich von bis.
0: Das ist gut. Und auch wenn wir nicht immer nur, wenn alle immer nur Schlager hören, aber irgendwie gehört es auch dazu, auch für unsere Hitparade. Ja, das ist dann wieder aus der Schweiz. Franzine Jordi, natürlich gesprochen, dreiminütig. Ja, da ist irgendwie, das hört man deutlich, dass da Lambada mitverarbeitet wird, der 1 der 89er Kaoma-Hit. Aber so, dass nicht alles geklaut ist. Nur für eine Sommernacht. Unsere siebte Neuverstellung, Franzine Jordi.

0: Das war Neuverstellung 7, Francine Jordi, nur für eine Sommernacht. Und 8. bis 14. Neuverstellung, das haben wir dann in der nächsten Stunde. Aber auch noch ein paar Oldies, wie es immer gut zu schaffen ist, wie ich das immer sage. Und da kommt jetzt Dee Streams, Ende 86 für die Rockformation, der amerikanischen Frauenrockformation Heart. Ein Hit, das hast du vor 2 Jahren mal als Cover gemacht. Wie kamst du zu diesem Cover?
1: Also wir haben generell viele Coversongs aufgenommen zu einer Zeit, wo wir nicht so wirklich wussten, wo soll die Reise hingehen. Haben uns einfach ein paar alte Oldies rausgesucht und die dann einfach nochmal neu aufgenommen.

0: das Ding draus zu machen.
1: Ja,
0: und ja. Das ist eine spannende Sache und zwischendurch hat man ja auch nicht so die Muße, irgendwie was Neues zu schreiben oder ja, weiß ich auch nicht. Und dann ist es immer besser, wenn man dann sowas macht, anstatt gar nichts zu machen.
1: Ne? Machen wir uns mal an. Wende Forst, These Dreams und danach ein Uldi bis zum Stundenende der ersten von 4 Stunden. Aus Dänemark kam sie und in Deutschland wurde sie mal Bo Andersen genannt und sie hat die erste Titelmelodie gesungen einer Serie, die es heute noch gibt bei RTL, Gute Zeiten, Schlechte Zeiten, Mitten ins Herz 1992, Bo Andersen, vorher aber noch du. Vanessa und tschüss, bis gleich, sagen Marco und Vanessa. Bis gleich.
0: Bis gleich.

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3: Das Harz-Börde-Wetter.
4: Die aktuellen Temperaturen. Meringen 23 Grad, Kochstedt 22 Grad, Bernburg 25 Grad, Quedlinburg 24 Grad, Harzgerode 22 Grad, Stege 22 Grad, Wernigerode 24 Grad, Schirke 21 Grad und auf dem Brocken 16 Grad.
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2: Mit Marco Just, zweite von 4 Stunden und auch noch mit da als Gast.
6: Van der Forest.
2: Van der Forest, muss man mal sagen, also Vanessa, muss erstmal voll dran gewöhnen. Und welches ist auch schon so eine kleine Fanbase, das sehe ich, die sie
6: aufgebaut hat.
2: Da war eine Frage, oder eigentlich eine Suggestivfrage, aber da kommen wir gleich dazu. Da wollen wir gerne Kaffee trinken, Vanessa. Ne? Du und ich, dann kann man ja sagen, in der kleinen Kneipe, so war das, was viele von Peter Alexander kennen. Aber viele wissen nicht, dass derjenige, ja, der eigentlich Papa Schlumpf, ist immer der Vater Abraham, der Pierre Kartner, der hat ja, der auch aus Holland kommt, der ist immer beim Thema Holland, das Original gemacht. Und das war schon, ne, ein Jahr bevor dann Peter Alexander die kleine Kneipe draus machte. Int kleine Café Arndehaven. Ja, das ist halb niederländisch, ist halb deutsch, wie man fast sagen kann. Also 75 mal, jetzt übrigens die nächsten 3 Titel, bevor wir wieder mit Neuvorstellungen haben, haben wir mal außer Konkurrenz. Van Abraham, der Uldi, in die kleine Café Arndehaven.

0: Die kleine Kneipe, also in kleine Café an der Hafen, Pierre Kartner als Vater Abraham, 1975, also die Schlümpfe von ihm dürfen ja auch noch ein Begriff sein. Für dich, Vanessa, unser Gast heute, dass die Schlümpfe, ah, wo kommst du denn her, aus Schlumpfhausen, bitte sehr.
1: Bitte sehr.
0: Ja, ich bin heute die Sänger gegangen, aber solange ich nicht nur Twist tanze, aber sich nicht völlig zum Deppen mache. Auch das kann unter den Oldies aus der Konkurrenz wieder mal laufen. Das sind 61 Chubby Checker in der Rock'n'Roll-Zeit unvergessen.

0: Ja, 84 ist er schon. Am 3. Oktober hat er Geburtstag, Mr. Twist aus Amerika. Chubby Checker, Let's Twist Again. Inwieweit sagen dir diese Oldies was? Gast When the Forest heute.
1: Vanessa? Ja.
0: Wie ist das?
1: Soll ich weiter singen? Well, we did last summer. 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
0: Mach das mal auf Country. Cool. Das ist doch die Idee. Ja, aber wir haben gleich wieder was Cowboy-mäßiges von 2020 während der Corona-Zeit. 4-minütiges, das können wir ausspielen. Mal noch außer Konkurrenz weitere Titel von dir, dein Bonnie Tyler Cover. It's a Hardik ist ja als erste Neuverstellung zu wählen. 8 Wochen für die Paar. Das restliche, was wir noch weitere 6 Titel von dir hören, haben wir auch gleich noch. Aber erstmal genau richtig, aber bei Veronika Fischer war es mal voll daneben, sagen einige, wenn sie 1984 rüber machte. Genau, geflüchtet ist in den westlichen Teil Deutschlands, also 1994 du geboren bist, Vanessa, kanntest du das nicht, aber von Geschichtsunterricht sicherlich und vom Erzählen. Und das ist die, weil in der DDR auch viel Erfolg hatte, bereits in den 70er Jahren schon, Veronika Fischer, 1984, voll daneben.

0: Das waren wieder mal drei Oldies aus der Konkurrenz. Vater Abraham mit der kleinen Kaffee an der Hafen. Jetzt Twisting and Chubby Checker. Und Fall daneben gerade von Veronika Fischer von 1984. Bevor wir die zweite Runde Neuverstellung haben, 8. bis 14. für unsere Hitparade, also der erwähnte Titel Hey Cowboy von 2020. Und der ist von dir, ne?
1: Das so. Ist ein Song von unserem Album, genau.
0: Und wie ist das eigentlich so mit dem Selbstschreiben?
1: Von einem sehr großen Songwriter.
0: Achso, du und selber schreibst nicht so, ne? Kann man das...
1: Doch schon, aber der Song ist tatsächlich von, den haben wir von Richard Marx bekommen, höchstpersönlich.
0: Bekommen oder gecovert? Nein, er hat ihn geschrieben, oder?
1: Er hat ihn geschrieben, genau, für uns.
0: Mhm. Ach, er hat ihn selber nie gesungen. Richard Marx meinst du?
1: Nee, genau.
0: Mr. Angelia. Naja, muss ich auch noch einen kleinen Knicks machen. Du wirst mal noch erzählen, welche Berühmtheiten du noch alles so kennengelernt hast, liebe Vanessa. Hören wir erstmal von dir diese Aufnahme von 2020, When the Forest, dann Hey Cowboy.

0: Hey Cowboy, Wenn du forst und klar. Ja, Richard Marx kam ja auch 2021 wieder, 2022, hat ja nicht nur Right Here Waiting gemacht, auch nicht nur Hazard und viele andere Schmuserock-Songs. Und da kannst du ja sagen, wen du noch alles so kennengelernt hast. Was viel in Amerika, Vanessa.
1: Also wen ich noch kennenlernen durfte, für den ich auch im Vorprogramm spielen durfte, ist zum Beispiel Michael Bolton. Ja, denke ich, auch die meisten kennen.
0: Also nur mit langen Haaren
1: der hatte noch.
0: Ja,
1: ja, also nicht mehr wo ich ihn kennengelernt habe, hatte er schon kurze Haare. Aber ja, ich glaube, die meisten werden ihn mit den langen Haaren noch kennen.
0: Und im Titel ist ja Love You By The Light. Da bist du gerade geboren in dem Jahr.
1: Ja. Wahnsinn, ne?
0: Steve Burris war vorher.
1: Ja, und der hatte sein einziges Deutschlandkonzert gespielt in Bremen. Mhm. Und da haben wir, ich glaube, ein Jahr zuvor mit Bonnie Tyler gespielt. Und der Veranstalter hat dann gesagt, ey, das würde so gut matchen. Er hat Michael Bolton, da ob ich mir vorstellen könnte, im Vorprogramm zu spielen. Mhm. Und ja, da hat sich die Frage gar nicht gestellt. Also das war wirklich eine sehr große Ehre für ihn, sein Konzert zu eröffnen und ihn auch hinterher kennenzulernen. Also der war wirklich sowas von sympathisch und empathisch. Also ja, der hat mir richtig gut gefallen.
0: Solange er nicht apathisch ist, ist es ja schön. Aber er hat ja so schöne Titel immer gemacht. Das weiß ich ja.
1: Ja, voll. Also das Konzert war auch der Wahnsinn.
0: Schön, dass wir da auch mal was erfahren.
1: Und er hat mir noch erzählt, dass er damals, wo er klein angefangen hat, sogar auch irgendwie Becher auf ihn geschmissen wurden. Und er meinte nur so, ey, ich hoffe, das Publikum war nett zu dir. Und falls nicht, bleib auf jeden Fall dran. Und hat so auch so ein bisschen Mut gemacht, ja. Also für so jemanden, der halt auch schon echt einiges erreicht hat in seinem Leben, war das für mich... War schon ein richtig krasser Fangirl-Moment.
0: Da musst du uns heute sehr viel erzählen. Schön, klasse. Ja, dann machen wir mal weiter die restlichen Neuvorstellungen. Ja, und ich ärgere mich gerade, dass ich wahrscheinlich den Kollegen Roman Roselli, doch habe ich doch richtig geschrieben, dass er mit Y schreibt. Küss mich, seine 8. Neuvorstellung heute. Da haben wir auch ein bisschen gewartet, bis die Nummer mal reinnehmen. Ich sage nochmal die ersten 7, die ihr verpasst habt, wenn ihr nicht gehört habt, die erste Stunde, die ersten 7 Neuvorstellungen, weil das ab jetzt in 2 Blöcken machen. Der ersten und zweiten Stunde, da hörten wir ja, unser Gast heute, Van de Forest, It's a Heartache. Dann haben wir Patrick Steindl, mal Volksmusik, ein heißer Sommerflirt, was ja ein Tipp von Gudrun aus Hope ist. Weiter mit Natalie Imbolia, Just Drive, die Kafkas, Weck mich auf. Letzten Samstag in der Herrenbräu in Aschersleben gespielt, neben dem Studio von HBB. Alex Christensen mit Mickey Callisto, auf eine goldene alte Bonnie Tyler Nummer, Simply the Best. Charlie XCX mit Camera und Francine Jolie mit Nur eine Sommernacht. Und jetzt kommt mit der 8. Neuvorstellung Roman Roselli. Er gewann ja 2020, 17. DSDS. Ja, auch schon wieder ein bisschen in Geschichte. Küss mich, sein neues Ramon Roselli.

0: Erste Neuvorstellung hatten wir vorhin schon, mit umgewöhnen. Achte Neuvorstellung, Küss mich, Roman Roselli. Und du hast gerade was ziemlich, ja nicht empörendes, sondern nettes gesagt, ne? Weil du merkst, dass wir für 5 Generationen hier alles bei haben.
1: Ja, es ist ein sehr bunt gemischtes Programm. Also gefällt mir richtig gut.
0: Dankeschön, und anders kann es nicht so gemacht werden. Nur bei uns bei HBW. Na, weil ich weiß, gut, Samstagnachmittag Erstausstrahlung 13 bis 17 Uhr. In 4 Stunden, und am Freitag wird das 18 bis 22 Uhr wiederholt. Und seitdem wir am 13. Juni auch wieder eine Hitparade reingenommen haben. Schön, mein Sohn freut sich. Maximilian, danke an meine beiden Kinder, Maximilian und Fiona. Ne, Fiona noch 5, bald 6, Maximilian 9. Die haben beim letzten Mal die ganze Sendung auch mitmoderiert. Ja, und heute bist du zu hören hier.
1: Da darf ich mich einreihen, was für eine Ehre.
0: Okay, und jetzt kommt auch apropos Country, da wirst du dich freuen. Shania Twain ist mal wieder zurück.
1: Ah.
0: Na, ganzes Album, sogar mit über 25 Songs mit drauf. Und ein Titel, der Rockstars heißt, kommt mir aber am ruhigsten vor. Also ein Albumtrack, weil sie jetzt noch keinen direkten Song ausgekoppelt hat. Auch wenn sie mit Tanya Tucker da in gleich einem Albumsong gesungen hat. Wir hören Rockstars von Shania Twain, 9. Neuvorstellung.

0: Unsere neunte Neuvorstellung, Shania Twain, Rockstars. Tja, wieder sehr interessante Neuvorstellung für gute Konkurrenz für die nächste Wertung. Denn diesmal haben wir jetzt 8 Neueinstiege drin in unserer Top 20, die in der dritten und vierten Stunde zu hören sind. Ja, und da dürft ihr euch gespannt nach auch mit zuhören. Und viele wissen gar nicht, was alles für tolle Künstler zurück sind oder auch Musik machen. Deswegen auch dieser Quermix und dann mindestens 14 Neuvorstellungen, dass ihr wisst, was hier alles noch so rauskommt und nicht in allen Hitparaden dann runter gedudelt wird. Und das ist ja das Wichtige. Und von der aktuellen Keimzeitplatte hatten wir ja letztens Jahr 8 die Menschen gespielt. Übrigens der 2011 Norbert Leisegang, der Sänger, ja auch mal einmal ein Interview gemacht, 2011, wo ich mich gut daran erinnere. Und Klingklang, das ist ja dir sicherlich auch klingend im Ohr, was Keimzeit gemacht haben. Das Klassiker, das ist dir klar, oder? Muss ich mal fragen?
1: Das ist klar.
0: Gut, die DDR-Band von damals, nicht alle haben auch dann immer noch nach den 90ern anknüpfen können. Eigentlich war es in den späten 80er Jahren schon mal komponiert, aber die konnten das ja nicht rausbringen. Von Andalusien und der Freiheit etc., was da drin ist, nicht alle Songs kamen da immer durch in der DDR. Aber die haben, aus ihrem aktuellen finden wir, tja, wer nicht im Auto unterwegs sein möchte und auch nicht ICE-Tempo, der nimmt einen Bummelzug. Und diesen Unterschied zu IC und Bummelzug erklärt Norbert Leisegang von Keimzeit mit unserer 10. Neuvorstellung für die aktuelle Hitparade.

0: Das Harz-Bördewetter.
1: Die aktuellen Temperaturen. Meringen 24 Grad, Kochstedt 24 Grad, Bernburg 24 Grad, Quedlinburg 24 Grad, Harzgerode 24 Grad, Stiege 21 Grad, Wernigerode 24 Grad, Schirke 22 Grad und auf dem Brocken 16 Grad.
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3: So, nachdem unser Gast Vanessa als When the Forest die Stimme gehört hat von Norbert Leisegang, ist das wieder klar. Das ist für viele Klingklang, ne?
4: Absolut, ja. Es gibt manchmal Stimmen, die sind einfach, die haben einen Wiedererkennungswert.
3: Okay, ja, das ist unsere 10. Neuvorstellung. Keimzeit mit Bummelzug und Shelly aus einer LP. Ja, sie heißt auch noch so mit ihrem Kürzel LP. Lost in You haben viele vor 10 Jahren noch in Erinnerung. Und jetzt hat sie 3 oder 4 Songs gleichzeitig rausgebracht. Mir gefällt Shelly mit am besten, aber euch soll es ja auch gut gefallen. Aber in den Neuvorstellungen soll ja auch so ein bisschen Material für alle, für die 4, 5 Generationen dabei sein. Und wir wollen gerne auch mal wissen, wie sie dann Wirklichkeit heißt, auch wenn sie sich selber nie so nennt, die Laura Pergolizzi, aus Amerika kommt, ne? Auch von italienischer und irischer Abstammung ist. Also, wir sind bei der, wie sagen wir es richtig gezählt, 19, 11. Neuvorstellung LP und Shelly.

0: 11. Neuvorstellung Shelly und LP. Wir teilen unser Gespräch ein bisschen in die dritte und vierte Stunde auf, Vanessa. Und jetzt wollen wir noch ein paar Titel schaffen für die zweite Stunde. Dasha. Und auch das geht so ein bisschen in den Country-Bereich. Ja, da war ja was Feines.
1: Absolut.
0: Ihr Neuer, der wird noch was werden. Memo. Nicht von Memory, sondern Memo, Dasha, Neuvorstellung 12.

0: 12. November schon, also Dasha, Memo und Austin, das ist ja noch ein Favorit von der Künstlerin, ne? Unser Gastmann ist er heute.
1: Ja, super Song.
0: Und wir machen mal die 13. und 14. Neuvorstellung hintereinander weg. Jupiter Jones, der deutschsprachigen schönen Popnummer, wo diese Liebe hinfällt, in Klammern Krater. Und dann letzte Neuvorstellung, Tipp 14, Ariana Grande mit toller, einfühlvoller Musik. Kiss Me, da wird wieder mal geküsst, so wie unsere 8. Neuvorstellung, der Ramon Rosalie.

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zwei Neuvorstellungen waren das noch zu hören. Jupiter Jones, Wo die Liebe hinfällt, Krater. Und gerade Neuvorstellung 14, das war Ariana Grande mit Kiss Me. Diese 14 Titel können wieder zur Wahl kommen. Wir sagen dann gleich in den nächsten beiden Stunden noch mehr dazu, wenn wir unsere Hitparade haben, unsere Top 20. Und da reden wir auch wieder mehr, Vanessa. Jetzt haben wir aber noch drei Oldies, eigentlich zwei und dann noch eine Nummer von dir, nämlich The Radio. Werden wir dann hören. Das kommt auch 2020. Da haben wir nachher noch was dazu. Davor kommt noch Kokomo von den Beach Boys aus dem Film Cocktail. Das ist 88 mit einem super Comeback. Und jetzt noch zuvor von 1965 Down in the Boondocks von Billy Joe Royal.

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3: Das Harz-Börde-Wetter.
4: Die aktuellen Temperaturen. Mehringen 24 Grad, Kochstedt 24 Grad, Bernburg 26 Grad, Quedlinburg 25 Grad, Harzgerode 23 Grad, Stege 22 Grad, Wernigerode 24 Grad, Schirke 21 Grad und auf dem Brocken 16 Grad.
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5: HBB Radio Club, wir sind in der dritten Stunde. Vier sind es insgesamt, die Neuvorstellung, 14 Stück haben wir gehört in den ersten beiden Stunden. Und auch ein paar Ullis und auch ein paar Titel von unserem Gast, Wende Forst. Ja, das ist die Vanessa. Und wir steigen erstmal in unsere Hitparade ein, bevor wir dann auch wissen, was hören. Wir werden aber die 10er Schritte der Hitparade 20 bis 11 und 10 bis 1 in der nächsten Stunde nicht unterbrechen, sondern danach, was noch übrig bleibt in der Stunde, dann an dir was, von dir was spielen und noch zwei Ullis. Einverstanden?
7: Einverstanden.
5: Aha. Und beginnt jetzt unsere Hitparade. 8 Neuzugänge, 8 Wochen dürfen Titel drinne bleiben. Diesmal ist keine 8 Wochen Titel. Rolling Stones und ein Titel von Bunch of Ace sind ja ausgeschieden. Ein weiterer ist noch im Rennen. Und ja, da haben wir unter den ersten Neuzugängen den Bruce Springsteen, der mit Shane McGowan reingekommen ist, mit einem wunderschönen, ruhigen, fast schon einen Broadway-haften Titel, der eigentlich von den Pokes von 91 folkloristisch sehr schwungvoll war. Also, A Rainy Night in Soho, Bruce Springsteen und Shane McGowan von 0 auf 20.

0: Das wird wieder eine Mischung heute, nachdem ja Bruce Springsteen, Shane McGowan zusammen ihre der Pokes Nummer Rainy Night in Soho auf Platz 20 hatten, haben wir nach dem zweiten Anlauf den ja auf jeden Fall volkstümlichen Rodensteinern, aber die sind schlagermäßig auch schon partymäßig da, so eine Mixtur aus allen haben. Ciao Ciao Amore ist beim zweiten Anlauf auf Platz 19 reingekommen und dann plaudern wir gleich weiter. Unser Gast mit der Vanessa und Vanessa darfst dich freuen. Dann haben wir auch noch einen Country-Titel, der es beim zweiten Anlauf dann auch reingeschafft hat in die Platzierungen. Ja? Wir hören das in Amerika.
1: Schön.
0: Vorne Licht. Hier sind jetzt die Rodensteiner Musikkontrast. Ciao, ciao, Amore. Neueinstieg auf 19.

0: Tja, das war also Giorgio Amore von Platz Nummer 19 reingekommen, von den Rodensteinern, ne? Und die überall schon in den Schlagerparaden laufen. Und ja, also wer sich wundert, ich habe es ja auch der Vanessa erzählt, wenn so viele Spotify hören, erkennt man ja auch nur, dass die Titel ausgespielt laufen. Und im Radio wird immer seit jeder Zeit nur noch alles gekürzt, wie es mal eigentlich so aus Amerika und England kam. In den Öffentlich-Rechtlichen hat man die Songs auch nicht so voll unterbrochen und hat noch ein paar Blenden stehen lassen. Nicht, dass sich einige, die das erste Mal einschalten, dann wundern, dass wir nicht schlafen und warten und dauernd den Einsatz verpassen oder den Mikrofonregler nicht finden. Extra so geplant. Und wie das die Vanessa findet, unser Gast heute, wird sie jetzt mit ihren 32 Jahren sagen.
1: Ich sehe das genauso wie du. Ich finde das schade irgendwie. Und deswegen umso besser, dass das bei euch anders ist.
0: Ja, ich hatte jetzt mal nochmal eine Umfrage gemacht. Wollt ihr weiterhin, dass die Platten voll ausgespielt werden in den Sendungen, die ich mache? Und da kam eine 100%ige Ja-Quote, was ich da mal gemacht habe. Ja. In einer kleinen WhatsApp-Gruppe. Ja, ansonsten findet ihr auf radio-hbb.de die Tippliste. Immer auf der Vorderseite. Da müsst ihr die HBB-Seite verlassen. Werdet darauf hingewiesen, dass ihr jetzt auf eine andere Seite kommt und da draufklicken. Und dann kommt die Seite, wo dann der Tippbogen ist. Und diesmal sind wieder 34 Titel wählbar, weil sie noch keine 8 Wochen dabei waren. Übrigens alles von den neuen Platten, aktuelle Songs. Das heißt, es sind 14 Neuvorstellungen und Top 20. Die Oldies, die wir zwischendurch haben, sage ich auch an, als Außerkonkurrenz, die sind nicht im Rennen. Platz 18 im Countryfeld mit mehreren Titeln, ziemlich vorne in Amerika. Hörst du gut auf, Vanessa, wenn du sie noch nicht gehört hast. Ella Langley ist das, zweiter Anlauf, diesmal kam sie rein. Mit Jim Texas von 0 auf 18.

0: Choose in Texas. Von 0 auf 18, Ella Langley. When ist heute mit hier, kann man sagen, When the Forest, ihr Name. Ja, das haben wir auch vorhin schon geklärt, wie es mit den Namen zusammenhängt. Und wenn du Vanessa heißt und wir vorhin auch einen Vorspann hatten von den ersten Gute Zeiten, Schlechte Zeiten, du das mal mitgeguckt hast mit deiner Mama, hat auch eine Vanessa mitgespielt in den späten 90er Jahren, die wieder auftauchte für ein paar Folgen in diesem Jahr oder Anfang des Jahres.
1: Wirklich?
0: Ja, die ist da wiedergekommen. Ah ja, aber ich denke mal, du bist auch zufrieden mit deinem Namen, ne? Auch wenn du einen Wohnwagen draus gemacht hast. Da besagt, oh mein
1: Wohnwagen. Ja, die Verbindung zu, also ich fahre ja selber gerne Auto, deswegen ist das okay.
0: Ah, okay. Kann ich mir gut merken. Aber alles richtig. Hier brauchen wir gleich ein bisschen länger, weil noch einen neuen Einstieg haben. Auch da ist der zweite Anlauf erst geglückt. Schon mal vorgestellt vor ein paar Wochen. Wir haben nochmal die Chance vorgebracht als Neuverstellung gegeben. Da nicht gespielt, weil zweite Chance. Heute auch voll gespielt von 0 auf 17. Auch mal wieder da, Céline Dion. Und dann ruhig mal auf Französisch. Bonjour, pardon, merci.

0: Merci.
1: Platz 17, ganz neu, endlich reingekommen, Celine Dion, Bonjour, Pardon, Merci. Und wenn ich Celine Dion sage, welcher Titel fällt dir von ihr hauptsächlich sofort ein? Aus ihren großen Schaffenswerken?
2: My Heart Will Go On.
1: My Heart Will Go On. Ich habe schon was getippt, kurz hier auf Titanic. Da auch mitkommen. Ja, da waren es ja noch einige Titel mehr und sie kann das immer so kraftvoll singen. Das war ihre neueste Platte, Celine Dion. Und einige werden sich freuen, dass Mr. Beatle, zwei sind ja noch übrig, dabei die auch auftaucht, obwohl beide auf dem aktuellen Album, ich rede vom Sir Paul McCartney, auch schon eine Nummer zusammen gemacht haben. Alleine mit seiner Aufnahme Ripples in the Pond ist er auf Anhieb von 0 auf 16 reingekommen, von den 8 Neueinstiegen unserer Radio Club Hitparade von Radio HBW in dieser Woche.

0: Sir Paul McCartney, Ribbles in the Pond, das ist ein Album-Track, aber keine Hitparade irgendwo drin, viele Hitparaden sind abgeschafft worden, außer ein paar Schlagerparaden, kaum gibt es eine Radiocharts, die hast du vielleicht auch, liebe Vanessa, unser Gast heute in Erinnerung, also Paul McCartney kam von 0 auf 16 und das hast du aber oft mitgekriegt, dass es immer noch so eine Art höherer Charts gab, ne? In
1: ja,
0: all der Zeit, in den späten 90ern, Anfang der 2000er, so, das, ne, oder wenn man im Fernsehen Viva geguckt hat, da waren auch immer noch eine Hitparade.
1: Ja.
0: Ist irgendwie weggekommen.
1: Das war so die Hochzeit, ne?
0: Das haben Hitparaden die immer so ein bisschen was ausgemacht in alter Zeit oder so eine Chartsplatznotierung?
1: Also MTV und Viva auf jeden Fall. Ja, das
0: waren wahnsinnige Charts,
1: ne? Das waren so meine Zeiten, ja.
0: Am Rundfunk ist das weg dann irgendwann, ja. So. Das hat man nach und nach.
1: Ja.
0: Aber so einen gemischten Hitparaden gab es auch nicht, was wir hier drin haben nach Paul McCartney und Bunch of Ace. Die beiden Zwillis haben wir schon ein paar Mal jetzt gehabt, auch vorgestellt in unserer Sendung. Übrigens in der ähnlichen Verlegerplattenfirma, wo du mit bist, bei den Seven Us, sind sie ja auch mit produziert. Ihr neuer Titel heißt Käfig aus Gold. Aber diesmal ein ganz schöner Satz nach unten. Letzte Woche 2, in dieser Woche auf Platz 15 runtergefallen, beim dritten Mal Bunch of Ace.

0: Ja, geben wir uns Mühe mit dem Ausspielen. Käfig aus Gold, Bunch of Ace, 5 Wochen dabei, der Rekordmix von Andrea Berg. Lass mich 1000 Mal belogen, die kürzen wir heute mal leicht ein. Ich muss mal ab und zu mal, dass wir auch ein bisschen das hier schaffen können. Mit Gast, mit der Vanessa, einigen Oldies und das müssen wir mal als Opfer nehmen. Ich hoffe, völlig in Ordnung, weil wir so oft ausgespielt haben.
1: Vanessa. Ich hoffe auch, das ist okay für euch.
0: Verkraften. Okay, Andrea Berg, Platz 14.

Tja, Platz 14 würde ich sagen, auch wenn leicht eingekürzt, bei 5 Wochen schon dabei. Wie wir die Zeit immer haben, können wir die meisten ausspielen, aber Neuvorstellungen, Neueinstiege, logischerweise immer ganz mit schneidefreundlich auch ausgespielt noch. Andrea Berg, 14. Platz, 5 Wochen dabei. Genau 5 Wochen dabei ist ja die Claudia Jung, aber ich habe sie die ersten 2-3 Wochen irgendwie immer auch nicht ausgespielt, weil wir es nicht schafften. 2-mal war sie ausgespielt. Diesmal ist ihr Platz 13, 2 Plätze runter in der 5. Woche. Für die Liebe meines Lebens, für immer du, Hommage an ihren verstorbenen Mann.

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1: Die aktuellen Temperaturen: Mehringen 25 Grad, Kochstedt 23 Grad, Bernburg 25 Grad, Quedlinburg 25 Grad, Harzgerode 23 Grad, Stiege 23 Grad, Wernigerode 25 Grad, Schirke 22 Grad und auf dem Brocken 17 Grad.
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3: HBW Radioclub und die Vanessa ist heute mit hier, Wende Forst.
4: Ja.
3: Ich glaube, der Junge ist Platz 13. Und wir haben zwischendurch auch mal noch drei Themen, die wir alle Gäste fragen. Zum Beispiel, wie gekocht wird. Also nicht Verbot, auch nicht Kaffee, nicht Tee, sondern so Zubereitung besonderer Gerichte in der Küche, so Mittag Brot. Und wo findest du dich da rein praktisch wieder mit dem Thema Kochen?
4: Ich beim Kochen?
3: Ganz spontan jetzt für dich, habe ich es also gemacht.
4: Haha. Also ich liebe die italienische Küche. Alles mit Pasta. Aber was ich auch wirklich immer essen kann, ist einfach ein klassischer Salat. Das hat jetzt wenigstens mit Kochen zu tun, aber das ist so mein.
3: Und welcher Gericht, sagtest du
4: mein
3: aus?
4: Gericht.
3: Ich habe verstanden, griechischer Salat.
4: Griechischer Salat?
3: Habe ich verstanden.
4: Ja.
3: Ja, okay. Hm. Aber auch, ne? Aber das ist okay. Aber von Kochen her, du hast ja erstmal gesagt, was du gerne isst, aber was du zubereitest, noch nicht. Gibt es da einen Unterschied?
4: Nee, eigentlich same. Also ich liebe wirklich einfach italienische Küche. Pasta steht bei mir ganz oben. Jegliche Art von Pasta eigentlich. Also von Lasagne bis eine klassische Arrabbiata ist alles dabei. Aber ich, also was ich auch, also für mich ist die Kartoffel so das, was für mich immer geht. Also alles, was aus Kartoffeln besteht, von Pommes, Kartoffelpüree, eine ganz klassische Ofenkartoffel. Also ich mag eigentlich echt alles. Ich bin Allesesser.
3: Okay, aber machst das auch mal so mit, aber isst auch mal gern. Und den Eltern.
4: Ich koche das und esse es, ja.
3: Und die Eltern auch, ne? Mhm.
4: Auch,
3: mhm. Siehste. Und vielleicht von Oma noch was
4: mein
3: gelernt?
4: Mein Kind ist genauso, die isst auch alles eigentlich.
3: Ja, und von Oma noch was gelernt?
4: Ja, die kann richtig gut kochen. Also meine Omi kann richtig gut kochen.
3: Ja, und da lernst du einiges. Vielleicht hört ihr auch zu heute. Da mal, bist du dein größter Fan.
4: Bestimmt, ne? Liebe Grüße in den Schwarzwald, ja.
3: Das hat aber anders gekocht immer. Die haben ja auch da so ihre Braten. Ne? Also heißt das, du bist kein rein vegan oder vegetarisch, was es heute auch oft gibt, sondern bei dir spielt ja alles eine Rolle. Ich denke mal auch Fleisch, ne?
4: Ja, also ich esse wenig Fleisch. Ich brauche das nicht unbedingt, aber ich esse es. Also wenn es aus einer guten Tierhaltung kommt und nicht irgendwie vom abgepackten Supermarkt, dann ja.
3: Okay. Ja, haben wir auch da mal ein bisschen was erfahren.
4: Außer weißt du das auch jetzt, ja.
3: Auch mal mit angesprochen, weil du Italienisch sagtest von der Küche, ist ein Italiener per Excellence in der Musik. Eros, der Roland Mazzotti, aber der eine sonst in Italienisch gesungene Nummer Foco El Foco, was er 2000 gemacht hat, hat er sich die Lali jetzt an die Seite genommen, wie eine Sängerin, und die Spanisch draus gemacht. Ne? Da habe ich mit meinem Kollegen Aaron, wo wir eine Sendung machten, der das dann mir so gesagt, Mensch, das ist Spanisch, Foco El Foco. Ja, in 3 Wochen ist er notiert. 10. Platz beim letzten Mal, 2 runtergegangen, immerhin auf Platz 12. Eros Ramazzotti und der Lali.

Fuego and El Fuego. Erst einmal Zodio und Lali. Und gleich werden wir ein bisschen was sagen zu deinen nächsten Touren. Wenn du jetzt nicht im Vorprogramm spielst, übrigens Vorprogramm wurde leicht unterschätzt, auch einer der großen Vorprogramm-Stars, ja hier Bon Jovi, der als Vormusiker von Wedding Scorpions immer mal gespielt hat, ich bin 70er, Anfang der 80er Jahre, auch das wissen so nicht alle. Wenn wir gleich ein bisschen was dazu sagen. Also Tourkalender, Terminkalender gezückt. Ja, und nicht nur Maximilian, mein Sohn als großer Alexander-Eder-Freund, freut sich für über den Österreicher. Der wird bald wieder ab Oktober Konzerte machen, auch wieder in Leipzig. Vielleicht gelingt es uns endlich mal mit dem Management, hat man schon gesprochen, mal wieder erstmals ein Konzert, sag ich schon, ein Interview zu machen. Und er bringt alle vier Wochen einen neuen Titel raus. Das hat nicht mal Dieter Bohlen geschafft. Der neue ist Crash Out, Alexander-Eder, zwei Wochen dabei und das ist endlich mal ein Aufstieg um 9 Plätze von 20 auf 11.

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1: Das Wochenende ist im vollen Gange und auch heute möchten wir wieder einigen Jubilaren gratulieren. Wir beginnen heute in Aschersleben und wünschen Erika Götze alles Gute zum 85. Geburtstag. Gabriele Nowak möchten wir zum 75. Ehrentag herzlich gratulieren. In Güsten beglückwünschen wir Ulrich Siebert zu seinem 75. Jubiläum. In Hecklingen wird Silvia Luca Schockwitz heute 70 Jahre alt und dazu wünschen wir alles Gute. Weiter geht es in Ilberstedt. Dort möchten wir Klaus Salewski recht herzlich zum 75. Wiegenfest gratulieren. Kommen wir nun nach Nachterstedt. Wir beglückwünschen Wilfried Bösch zum 75. Geburtstag. Auch Peter Ziegenhardt möchten wir herzlich zum 70. Ehrentag gratulieren. In Osmersleben wünschen wir Vera Plakova alles Gute zu ihrem 75. Jubiläum. Auch in Pansfelde beglückwünschen wir Heinrich Wittke zu seinem 85. Wiegenfest. In Schneidlingen möchten wir Gudrun Erlekamm herzlich zum 80. Geburtstag gratulieren. Wir beenden unsere Grußrunde heute in Stassfurt. Dort wünschen wir Gerda Ella Schmidt alles Gute zu ihrem 95. Ehrentag. Regina Anders beglückwünschen wir zu ihrem 80. Wiegenfest. Außerdem gratulieren wir Berthold Brandt herzlich zu seinem 75. Geburtstag. Das waren die Gratulationen am Samstag. Eine schöne Feier und alles Gute wünscht allen genannten und auch ungenannten Jubilaren Vanessa Heinel vom Radio HBW-Team.
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3: Ja, wir haben also gerade gehört, mit als letztes gehört Crash Out, Platz 11 der Hitparade Alexander Eder. Die Top 10 dann in der vierten Stunde. So, jetzt haben wir mal noch zwei Ullis und einen Titel von dir. Die wollen wieder ansagen, dass wir da auch das ausspielen können. Auch vorher habe ich ja gesagt, darfst du uns mal noch erstmal nennen, wo du so tourst, was die nächsten, ja, wenn du das alles so griffbereit hast, vorgemerkt, zu sehen.
4: Ja, also tatsächlich die nächsten paar Dates sind so in meinem Umkreis. Also in 2 Wochen findet wieder das legendäre Kreuzviertelfest statt hier in Münster und da spiele ich zusammen mit Michael featuring Mike Förster. Vielleicht kennt den ja auch der ein oder andere und wir machen so ein, ja, so ein gutes Trio-Akustik-Set am Nachmittag. Und dann gibt es noch den NRW-Tag in Münster, da werde ich auch ein bisschen spielen.
3: Du kommst ja aus Münster. Ja, wenn wir es noch nicht gesagt
4: haben. Ja, genau.
3: Aber du bist nicht nur in Münster, du bist nicht nur Lokalkünstlerin jetzt abgedriftet.
4: Du hast tatsächlich ist das jetzt gerade Zufall, wirklich.
3: Vielleicht auch mal im Osten irgendwie. Im Osten Deutschlands. Also im Osten Deutschlands vielleicht auch.
4: Wir spielen so viel im Osten Deutschlands, aber also da ist gerade tatsächlich was geplant, aber ich glaube, ich kann das noch gar nicht, ich darf das noch nicht offiziell announcen, glaube ich. Nee, ich glaube nicht. Deswegen erstmal nur hier im Umkreis. In Bochum haben wir einen Auftritt im September, am 18. September.
3: Ja.
4: Wo auch unter anderem mein nächster Millipilli-Song veröffentlicht wird. Falls dir die Heavysaurus was sagen. Hat auch jetzt gar nichts mit Vandefors an sich zu tun, aber ich bin die Stimme von den Heavysaurus. Das ist eine Kinder-Heavy-Metal-Band. Meine Tochter ist zum Beispiel 4, die hört die rauf und runter.
3: Wie alt ist sie?
4: Und,
3: bitte? Meine Tochter, wie alt ist sie?
4: Die ist 4.
3: Aha, also fast wie meine. Diese wird fast 6. Lass uns in der vierten Stunde reden. 3 Titel wollen wir noch schaffen. Spiel mal hintereinander, dass wir sie schaffen. Also zum Ende der dritten Stunde der Sendung ist Ganz und Gar von Marius Müller-Westernhagen von 1988 zu hören. Eine wunderbare Nummer. Und dann ein Titel von dir, davor noch. 2020 gemacht, Round the Bend. Da sagt man dann auch in der vierten Stunde noch was dazu. Und jetzt als nächstes von 1972, die Tremolos. Ja, I like it that way. Olis by Goalies. Tschüss, bis gleich, sagen Marco und Vanessa. Ne?
4: Bis dann, bis gleich.

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1: Das Harz-Börde-Wetter.
2: Die aktuellen Temperaturen. Meringen 24 Grad, Kochstedt 23 Grad, Bernburg 27 Grad, Quedlinburg 25 Grad, Harzgerode 24 Grad, Stiege 23 Grad, Wernigerode 25 Grad, Schirke 22 Grad und auf dem Brocken 17 Grad.
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3: Ja, und hier ist noch die vierte Stunde HBB Radio Club. Heute, wir sind in der 656. Ausgabe. Erster Strahlung am 8.8.26 mit Marco Just und Wendel Forst. Vanessa, schön. Wir haben auch erfahren, wie deine Fans dich dann immer so mit dem Namen so angefreundet haben, ob sie es auch gut sprechen können.
5: Ja.
3: Geht das, ja? Denkst du, dass das kein Problem ist für die Fans?
5: Ich denke, dass die meisten das schon... Also zumindest die, die es wissen, wie es ausgesprochen wird, gut aussprechen können, ja.
3: Okay, und übrigens, die Uli-Freunde sollen nicht böse sein. Wir machen das immer so, mal so ein paar mehr Ulis zu schaffen, mal etwas weniger. Aber die Hitparade ist drin, damit ja die Mitmachmöglichkeit wieder mehr gegeben ist. Das ist nicht nur Sendung ohne Wertung. Und das klappt ja gut seit dem 13.06. Ja, schon die 9. Ausgabe der Radio-Club-Hitparade im Radio-Club, also eingebettet. Ulis... Natürlich Hitparade und Talkgäste, wie meine Tochter im Vorspann immer auch mitzuhören ist. Ne? Auch mal neu und sehr putzig, wie einige Hörerschaften das auch schon sagten. So, vor den Top 10 haben wir noch einen Titel von dir von 2020. Zeichne eine Stadt. Ist es Münster, die du da gezeichnet hast?
5: Es ist keine bestimmte Stadt. Also der Song ist vielseitig einsetzbar. Immer wenn man gute Laune hat und so einen schönen Abtempo-Song braucht, dann kann man den anmachen und sich dann in jegliche Stadt reinversetzen.
3: Das ist mir gleich der Utensilien, der USB-Stick aus der Hand gefallen, die sehe ich in der Tat. Aber schön. Paint This Town 2020 von unserem Gast, Wendel Forst.

0: 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So, einen Titel gibt es am Ende der Sendung noch von dir, das wir ein paar Mal gehört haben. Und dann wäre der Titel, ne? Und da hast du uns ja auch schon gesagt, wo du so zu hören bist, jetzt noch interessant, wo du denn so in den Medien auftauchst, in den Social Media, ist das doch Thema Number One.
1: Also ich bin auf jeden Fall sehr aktiv auf Instagram, da kann man mich finden und da kann man mir auch schreiben. Wer Lust hat, kann mich darüber auf jeden Fall kontaktieren, das ist eigentlich mal so der einfachste Weg. Also ich mache wenig auf TikTok, also ich würde sagen, Instagram ist so mein Tool. Ja.
0: Ein Gesichtsbuch oder Facebook? Oder ist es eher Facebook?
1: Habe ich, ja, aber boah, bin ich wenig. Also ich würde sagen, wirklich Instagram, das ist so, da gehe ich täglich rein. Facebook selten. Also das war mal. Ich glaube, Facebook hat so die beste Zeit hinter sich. Zumindest okay. In meiner Generation. Ich will es
0: vielleicht schreiben wir manche noch anders. Oder rufen mal an. Ja. Oder hören die Hitparade. Da machen wir weiter an der Säure-Hitparade. Die Hälfte war ja schon durch. 20 bis 11, jetzt die Top 10. Und ein paar neue Zugänge sind auch noch. Einer auf Platz 10. Und mal schauen, ob wir da auch wieder mal ein Interview machen können. Nicht, dass er nur im Dschungel im letzten Jahr auch mal mit davor zu finden war. Oder vielleicht war schon vor 2 Jahren. Auch schon 3 Jahren. Die Zeit rennt wieder. Ich rede von Markus Mürl. Nicht nur Ich will Spaß. Nicht nur die kleine Taschenlampe aus der NDW-Zeit. Und jetzt hat er auch seine Zeit, die 80er Jahre, mit dem Synthesizer weitergefunden. Astronaut ist ein neues. Nicht nur im Fernsehgarten, bei Miss Kiebel im ZDF aufgetreten, in einigen Medien mehr. Wir kommen immerhin auf 10, von 0 reingekommen. Astronaut und Markus.

0: Das war der 10. Platz. Markus Mörl, er nennt sich nur Markus, da kennen ja alle ihn, Astronaut in unserer Hitparade. Und Vincent Weiss hat eine super, auch gute Platte gemacht. Uhe. Also Uhe, wenn man 3 U's und 2 H's geschrieben, 2 Wochen dabei, von 14 auf 9. Verbessert. 5 Titel können ausgesucht werden. radio-hbb.de, da findet ihr auf unserer Haupttafel, hätte ich fast gesagt, Hauptseite, dann sofort den Link zur Abstimmung, den wir aber auch in Facebook, haben wir gerade beim Thema, teils im WhatsApp, auch mal in Instagram, beispielsweise TikTok, bin ich noch dran, wie das funktioniert, auch dann verteilen, und das läuft dann gut, und einige, die dann, ja, ein Titel schon der Hitparade ist, haben trotzdem manche als Wunsch geschrieben. Ja, wir plaudern gleich mal noch weiter. Vanessa, erstmal noch Vincent Weiss, sagt ihr sicherlich auch was. Mhm. Ist auch so in deiner Mischung oder Playlisten mal mit dabei, Vincent Weiss so?
1: Ich höre wenig deutsche Musik, und Vincent Weiss ist jetzt, also der macht gute Musik, aber ist jetzt nicht so mein Künstler, den ich jetzt rauf und runter höre. Ja, aber macht gute Musik, ja.
0: Ich immer meckere, dass wir eine viel zu hohe Englischquote haben und dass wir auch ein paar deutschsprachige Titel auch mal mit drin haben. Und das teilt sich in der Hitparade diesmal übrigens voll auf. Diesmal haben in den platzierten 10 deutschsprachige und kommen 9, 8 Englisch, 1 Spanisch und 1 Italienisch. Naja, gute Aufteilung, wie wir finden. Wow. Hier ist jetzt U, Vincent Weiss von 14 auf 9.

Das war Vincent Weiss, von 14 auf 9 kam er. Kann sagen, er hat mit Andrea Berg getauscht diesmal. Also als Aufstieg 2 Wochen dabei und vor 2 Wochen Nummer 1, letzte Woche 5 und in der dritten Woche aber nun auf 8 runtergerutscht. Die Michael Barkowski-Adaption. Ralf Bogert machte Zeit, die nie vergeht. Also 8. Platz.

0: 5 auf 8. Ralf Burger diesmal mit Zeit, die nie vergeht. Tja, vom Ralf haben wir im Interview vor ein paar Wochen auch alles dazu gehört. Zum Titel und zu seinen Stationen. Ja, wenn du forst, nachher auch noch ein Titel von dir. Jetzt hast du schon ein bisschen Sendung hier mitgemacht. Ist es denn, obwohl es nicht das erste Interview ist, mal was völlig anderes? So?
1: Ja, also ich muss sagen, die Songs, die variieren. Also ich finde, es ist ein schönes, buntes Potpourri an Songs, die du da ausgewählt hast. Und auch einige Titel, die ich noch gar nicht kenne. Also aus dieser Neuerscheinung. Ist, sehr interessant. Die werde ich mir auf jeden Fall alle nachher mal anhören. Und ich habe sehr viel Spaß. Ich hoffe, du auch.
0: Ja, absolut. Deswegen so viel Ausgaben. Aber ich meine, manche machen ein Interview mal so kurz Fragen. Aber so in dieser Extended-Fassung sicherlich weniger. Und wie sagst du?
1: Stimmt.
0: Als zweites mit allgemein das Thema, so das Lesen, um vielleicht mal auch runterzukommen von dem ganzen Stressalltag. Und immer mehr gehen von den E-Books weg und haben, weil sie Display-Schwierigkeiten haben und vielleicht immer noch eine stärkere Brille brauchen. Ja, lieber die Buchform. Und wie weit spielen denn da so Lesen, vielleicht Bücher oder Zeitschriften bei dir eine große Rolle?
1: Leider selten. Ich komme einfach nicht dazu. Aber ich habe, also ab und zu lese ich schon mal nochmal gerne so ein Buch, also ein richtiges Buch. Ich habe auch gar kein E-Book. Einen schönen Thriller lese ich gerne. Ja, aber leider zu selten.
0: Aber da muss man Zeit haben und nicht bei Einschlafen im Kapitel. Also das Lesezeichen nicht an der richtigen Stelle, man weiß mal gar nicht, wo war man denn nun gewesen. Liest einiges vielleicht dann immer noch mal. Ne? Und schön, wenn es eine Mischung ist zwischen fiktiven und auch ja, wahren Begebenheiten. Ja, und Thema Sport können wir auch noch kommen. Jetzt erstmal der 7. Platz unserer Hitparade. Ja, im zweiten Anlauf, zweite Chance für die Rolling Stones. Weil sie waren ja beim letzten Mal ausgestiegen mit ihrem In the Stars nach 8 Wochen. Und konnten mit dem zweiten Titel nicht hochkonkurrieren. Weiß ich mir immer noch mal vorstellen, letzte Woche ist er nun von 0 auf 7, der Jealous Lover. Rolling Stones, über 80, mit auf der Bühne, machen einen tollen Rock'n'Roll. So als wäre es früher schon rausgekommen. Also super Comeback und nirgendwo ist es dann so überall gelaufen bis jetzt. Also ein super Generationsmix. Also Rolling Stones ist für dich auch keine Frage, ne?
1: Nein, Rolling Stones ist immer ganz weit vorne.
0: Deiner Familie sicherlich auch gehört, ne? Oma, Opa, alle so. Und
1: ja.
0: Wer sind Oma und Opa so? In welchem Alter? Muss ich doch mal fragen jetzt.
1: 86.
0: Aha, na gut, die hört dann auch alles so. Ne? Da ist auch viel Schlager drin. Ne? Nicht immer, aber viel, ne?
1: Nee, Schlager nicht, nee. Aber also die hören hauptsächlich Musik von mir.
0: Aha, also, ich dachte, die hören immer so ein bisschen noch die altdeutschen Schlager. Ne? Da kann man sich auch täuschen. Okay.
1: Nee, die haben guten Musikgeschmack.
0: Ja, siehst du, was anderes kannst du ja auch nicht sagen. Und das hat ja auch ein bisschen abgefärbt auf dich. Und wenn du die Erste bist, die es künstlerisch richtig geschafft hat, da durchzubrechen, ne? Von der Familie.
1: Ja, würde ich mal so sagen, ja.
0: Okay. Ein paar Fragen habe ich noch offen, aber jetzt wie versprochen, Neueinstieg auf Platz 7 und somit der zweithöchste. Jealous Lover, genau, Rolling Stones.

Platz 7, Jealous Lover, Rolling Stones. Tja, und meine Tochter, weiß nicht, mit deiner Tochter ist, die hat auch einen Titel gefunden, ist die WM vorbei und jetzt singt sie Dai Dai. Naja, Shakira, ne? Aber wenn die WM vorbei ist, egal mit welchem Erfolg, Shakira und Burna Boy waren letztes Mal auf 4, in der zweiten Woche 2 runter, damit auf 6, Dai Dai.

Nein, wir sind nicht müde mit dem Sprechen, aber der Marc Forster wird sich anschließen. Ist er wieder nach vorne gekommen. Der Ausrutscher auf Platz 17 vor zwei Wochen ist schon längst verziehen. Hier ist in der vierten Woche von 7 auf Platz 5 gekommen. Und natürlich sagen wir noch Dai Dai, Shakira und Burna Boy ab. Das war nämlich der sechste Platz.

wir sind wirklich nicht müde mit dem Sprechen, Mark Forster, Nummer 5 von 7 auf 5 in der vierten Woche. Ja, und manche brauchen zweite Anläufe, die haben super geklappt unter den Neuvorstellungen beim letzten Mal. Vor ein paar Wochen beim ersten Mal klappte nicht der Einstieg Oceans, ein wunderschönes neues Lied von der Schweizerin Stefanie Heinzmann. Aber jetzt ist jedoch der neue Einstieg beim zweiten Anlauf von 0 auf 4, Stefanie Heinzmann und Oceans.

0: Das Harz-Bördewetter.
1: Die aktuellen Temperaturen: Mehringen 25 Grad, Kochstedt 24 Grad, Bernburg 26 Grad, Quedlinburg 25 Grad, Harzgerode 23 Grad, Stiege 23 Grad, Wernigerode 25 Grad, Schirke 22 Grad und auf dem Brocken 17 Grad.
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3: Ja, Oceans, Platz 4, höchster Neuanstieg von Stefanie Heinzmann. Ja, das meiste haben wir schon gesagt. Das hat sich so aufgeteilt irgendwie im Gespräch. Ja, wie viele Titel wir schafften heute, liebe Wen, liebe Vanessa. Gleich haben wir noch was, was so auch für unsere Hörerschaft und Fans recht wichtig ist. Und die ein, zwei Fragen, die ich noch vergessen habe. Ich hoffe, du bist da noch mit dabei.
4: Ich bin ready.
3: Ready. Wir sind Platz 3. Ne? Und da ist letzte Woche 12, zweite Woche 9 Plätze verbessert. Damit auf 3. Und sicherlich Grüße aus Berlin von Norbi Wohlan mit Cindy Berger zusammen. Ja, diese Ballade, doch, die Liebe, sie bleibt. Wie war? 3. Platz.

unser dritter Platz. Und tja, Cindy Berger, also Norbi, doch die Liebe, sie bleibt. Da haben einige das immer noch mal als Vorschlag aufgeschrieben, obwohl der Titel ja schon in der Hitparade ist. Das, ja, ich will nicht sagen, könnt ihr euch sparen, aber die Mühe, so ist es ja auch wählbar. 5 Titel aus dem aktuellen Angebot der Hitparade-Werte-Songs. Also die Oldies nicht, aber die, was wir als 14 Neuvorstellungen hatten heute. Und an den Top 20 kann wieder gewählt werden. Bis Dienstag 18 Uhr auf radio-hbw.de findet ihr den Abstimmbogen. 2. Platz, Aufstieg der Woche, Shooting Star. 2 Wochen dabei, von 19 auf 2. Watch It Burn von Katy Perry.

0: Katy Perry, ja, das ist Englisch. Rachel Byrne, ziemlich rockig. Wer hätte das gedacht, von 19 diesmal auf 2. Wie weit bist du mit Katy Perry da, sage ich mal, konform? Ein musikalisches.
1: Ja, also die hat schon ein paar Banger auf jeden Fall. Aber so aktuell, ich weiß nicht, die kommt jetzt gerade wieder so ein bisschen zurück, ne?
0: Mhm. Ja, irgendwie schon.
1: Ja, muss ich vielleicht nochmal in die neuen Songs reinhören. Also früher okay. Fand ich sie ganz, ganz gut, aber habe ich jetzt aktuell gar nicht so am Schirm.
0: Gut, eine Hot and Cold und so eine Sachen, das lief ja dann auch.
1: Ja, genau.
0: Vor 15 Jahren, voll Dudelmäßig.
1: Ja.
0: Ja, aber Sieg erstmal für unsere Nummer 1 und die ist diesmal von, ja, wir haben endlich mal wieder eine 1, die zweimal auf 1 ist. Wir hatten ständig irgendwelche Neuzugänge auf 1 und neue Nummer 1, die jede Woche abgelöst wurden. Die Amy hat es ja schon mal Anfang der ersten Sendung geschafft, aber unsere ja, Italienerin Alice Edel, Camino Nella Luna, also Deutsch-Italienerin, muss man ja sagen. Und letzte Woche 1, diese Woche auf 1, aus Österreich, aus Spanien, aus Italien, in Deutschland. Da haben sie einige Fans, die sich auch korrekt mit beteiligt haben in unserem Voting. Und somit ist es wieder unser Spitzentitel, Alice Edel, Camino Nella Luna.

0: Nummer 1, also Camino Nella Luna, Alice Edel. Vielleicht auch sogar, dass wir diese Aufteilung jetzt genau lassen. Ersten zwei Stunden, die in 14 Neuverstellungen aufgeteilt, in 2x7. Ein paar Ulis dazwischen, unsere Gäste. Und Top 20 in der dritten und vierten Stunde auch noch ein paar Ulis. Und die Vanessa wird noch gleich ein Schlusswort halten. Ich sage, wir werden von dir noch auch hören, Top Rolled Down. Das machst du 2020, wenn wir uns noch anspielen können. Genauso wie Rock Me Baby, der schöne Reggae-Schmuse-Song von Johnny Nash, der 1985 kam davor. Und auch noch ein paar Takte Crocodile Rock, Sir Elton John von 1972, was wir die drei dann irgendwie nochmal anspielen können. Haben wir nicht immer geschafft, beim nächsten Mal etwas mehr. Da wird man einen tollen Gast, auch wenn in der vierten Stunde das ein bisschen weniger aufgeteilt war. Aber wir haben schon einiges gesagt, Vanessa, ne?
1: Ja, danke schön, dass ich dabei sein durfte.
0: Ja.
1: Ich hoffe, euch gefallen die Songs auch.
0: Ja, sehr gerne. Und vor allem für die Hitparade. Du gibst deinen Leuten Bescheid, dass sie, hoffe ich, fleißig sind und nicht beim Booting abbrechen. Haben wir auch erlebt, leider. Der eine macht mal mit, der andere weniger. Mal kommen welche dazu. Jede Stimme zählt. Das wollen wir allen sagen. Verlasst euch nicht drauf, dass andere mitmachen. Das ist eine höhere Hitparade. Überall, alles zählt. Also fünf, das wollte ich sagen, überall mitmachen. Und fünf Songs müssen ausgesucht werden. Nicht, dass einige verzweifelt haben, die wollten nur drei aussuchen oder einen. Und dann geht es nicht. Fünf müssen ausgesucht werden in unserer Tippliste. Ja, eigentlich haben wir sehr viel schon gesagt und danke auch dem Hans Dehorn und dem Chris Flanger, die das wieder gemanagt haben, so ganz wunderbar, von Seven Us. Und da hoffe ich, dass du auch schon mit It's a Heartache, den Titel, den wir als Neuverstellung hatten, irgendwo mitläufst in den Rundfunkstationen.
1: Ja, ich hoffe auch. Also freue mich erstmal, dass ihr den Song gespielt habt oder spielt.
0: Und ja, das ist ja gespielt. Ich
1: freue mich dann auch selber reinzuhören.
0: Ja. Und ganz genau, und übrigens Freitag 18 bis 22 über die Sendung wiederholt. Und falls wir noch was vergessen haben, ich wollte niemals das Wort abschneiden, liebe Vanessa, alias Van de Forst. Merkt euch das, V-A-N, dann de und dann Forst wie der Wald, wie ich vorhin sagte. Ja,
1: also, genau richtig.
0: Wir haben, ich denke mal, alles gesagt oder haben wir doch noch was vergessen?
1: Bestimmt.
0: Fällt uns dann ein?
1: Bestimmt. Fällt uns dann bitte hinterher, was sage ich hinterher ein, aber ich denke, das meiste ist gesagt.
0: Das meiste ist ja auch gesagt, und wie du deine Band dann weitermachst. Und der Ruhm kam sicherlich auch durch das Vorprogramm von Bonnie Tyler, wo ich viele wahrgenommen habe. Gerade die ersten Songs, das hört man doch dann schon, ne? Dass viele nach dir da gefragt haben, dadurch.
1: Ja, definitiv. Ja, ja.
0: Naja, gut.
1: Das war so der Anfang, genau.
0: Dann vielen Dank, liebe Vanessa, für dieses Interview.
1: Ich danke dir, lieber Marco. Und ich hoffe, wir hören uns.
0: Auf nächstes Mal, so wird das sein. Vielen Dank fürs Zuhören im HBB Radio Club mit eurem Marco Jost. Tschüsschen. Hier ist noch Elton John, Johnny Nash und du, Vanessa, wenn du vorst mit Talk Roll Down. Macht's mal gut. Tschüsschen.
1: Danke, tschüss.

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2: 17 Uhr.
3: Das Harz-Börde-Wetter.
4: Die aktuellen Temperaturen: Mehringen 25 Grad, Kochstedt 25 Grad, Bernburg 26 Grad, Quedlinburg 25 Grad, Harzgerode 24 Grad, Stege 24 Grad, Wernigerode 25 Grad, Schirke 23 Grad und auf dem Brocken 17 Grad.
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1: Heute mit Cornelia Pickel, Gemeindereferentin in der katholischen Kirche für die Region Salzland. Was denken Sie von Kirche? Was verbinden Sie damit? Gebäude im Urlaub schön anzusehen, aber Gebäude, die Zeit und Geld rauben, an denen immer etwas zu tun ist. Seltsame Gottesdienste, die so gar nichts mit dem wirklichen Leben zu tun haben. Eine komische Sprache und unverständliche Regeln und Normen, die aus einer anderen Zeit zu kommen scheinen. Scheinheiligkeit, vom Guten erzählen und hintenrum Leid und Unfrieden in Familien bringen. Ja, es menschelt sehr in der Kirche. Es gibt Dinge, die geklärt und aufgearbeitet gehören. Aber in ihrem Innersten ist Kirche viel mehr als das, was wir wahrnehmen. Letztendlich ist ihr Auftrag, Gottes Liebe zu uns Menschen nicht in Vergessenheit geraten zu lassen. Aufmerksam zu machen, du bist mehr als nur Haut und Knochen, weil es jemanden gibt, der möchte, dass du bist. Weil es jemanden gibt, der dich braucht, um die Welt ein bisschen mehr zum Leuchten zu bringen. Weil es jemanden gibt, der dich hält und trägt und auch durchträgt. In der Kirche nennen wir ihn Gott, Vater, den Ich Bin Da. Ich wünsche uns, dass wir in der kommenden Woche spüren, dass da mehr ist, dass er da ist. Das war Augenblick mal, heute mit Cornelia Pickel, Gemeindereferentin in der katholischen Kirche für die Region Salzland.

0: Das Harz-Bördewetter.
1: Die aktuellen Temperaturen. Mehringen 25 Grad, Kochstedt 24 Grad, Bernburg 26 Grad, Quedlinburg 25 Grad, Harzgerode 24 Grad, Stiege 23 Grad, Wernigerode 25 Grad, Schierke 23 Grad und auf dem Brocken 17 Grad.

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1: Sommer, Sonne, Freizeit und das auch noch am Wochenende und heute auch noch mit Steffen Erfurt. Zunächst kann ich eine Stadtführung durch Aschersleben empfehlen. Erfahren Sie etwas über unerhörte Episoden der Aschersleber Militärgeschichte, von Maulbeerbäumen, Schleichhändlern und Schatzfunden. Es geht um Willkür, Hungerrevolten, Kirchenraub und Mord auf offener Straße. Von diesen und weiteren Begebenheiten berichtet der Henker der Stadt, wenn es heißt Räuber, Richter und Rabauken, morgen um 10.30 Uhr ab der Touristinformation. Noch ein bisschen weiter zurück in die Geschichte geht's bei einem archäologischen Vortrag in Aschersleben. Susanne Wiermann liebt Steinzeitromane. Die Frage, wie sich die Begegnung von Neandertalern und Jetztmenschen abspielte, beschäftigt sie schon seit langem. In ihrem Vortrag stellt die Archäologin 5 Steinzeitromane vor. Welche Ideen liegen den Geschichten zugrunde? In authentischer Atmosphäre der ur- und frühgeschichtlichen Sammlung des Museums tauchen Sie bei dieser Lesung tief in die Geschichte der Menschheit ein. Morgen um 15.30 Uhr im Museum Aschersleben. Lyrik steht in Hohenerxleben auf dem Programm. Chiara Strejcek spielt klangvolle Werke von Beethoven und Chopin, aber auch beliebte zeitgenössische Kompositionen. Judith Kroder spricht dazu seelenvolle Sommergedichte, auch aus eigener Feder. Sommerlyrik im Schloss Hohenerxleben, morgen um 16 Uhr. Weiter mit einem Seniorennachmittag in Borne. Zu Kaffee und Kuchen wird der Nachmittag musikalisch vom Harzwald-Echo begleitet. Eingeladen sind alle im Bereich Egelner Mulde. Dafür steht ein kostenloser Bus zur Verfügung. Der Seniorennachmittag in Borne ist am 29. August. Wenn Sie dabei sein wollen, wird um eine Anmeldung bis Montag gebeten. Hier die Telefonnummer 0172 73 10 565. 0172 73 10 565. Ein Vortrag gibt's auch in Halberstadt. Das Thema dort lautet eine unwahrscheinliche Gorilla-Odyssee. Gorillas sind durchaus unwahrscheinlich, denn das ist ein Vortrag des Vogelkundemuseums Heineanum in Halberstadt am Dienstag um 19 Uhr im Rathaus Halberstadt. Bleiben wir gleich dort und bleiben wir bei den Tieren. Wie wäre es mit einem Frühstück im Tiergarten Halberstadt? Bevor nämlich die regulären Besucher hereinspazieren, sind sie hautnah dabei, wenn Erdmännchen, Stachelschwein, Luchs und Co. gefüttert werden und sie dürfen hierbei auch gerne assistieren. Anschließend können sie selber ihren Bärenhunger stillen, erleben sie ganz persönliche Momente mit ihrem Lieblingstier am Mittwoch von 8 bis 10 Uhr im Tiergarten Halberstadt. Und als letztes geht's hinaus in die Natur zum Waldbaden in Drübeck. Hier wird nicht ins kühle Nass gesprungen, sondern die Frische des Waldes genossen. Ein Nachmittag, an dem Sie zur Ruhe kommen und wieder ganz bei sich ankommen. Ein Tagesausklang, der nachhalt und wohltuend in den Feierabend begleitet. Ideal auch für alle, die es mal probieren wollen. Das Afterwork-Waldbaden erwartet Sie am Mittwoch von 16.30 Uhr bis 18.30 Uhr in Drübeck. Eine Anmeldung ist online unter farnfunken.de möglich. farnfunken.de. Jeder erfrischt sich, so gut er oder sie kann. Und mit einem hoffentlich kühlen Kopf können wir uns dann bei den nächsten Freizeittipps wiederhören. Für heute wünsche ich Ihnen viel Spaß. Im Studio war Steffen Erfurt.
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2: 18 Uhr.
3: Das Harz-Bördewetter.
1: Die aktuellen Temperaturen. Mehringen 25 Grad, Kochstedt 24 Grad, Bernburg 26 Grad, Quedlinburg 25 Grad, Harzgerode 24 Grad, Stiege 23 Grad, Wernigerode 25 Grad, Schierke 23 Grad und auf dem Brocken 17 Grad.
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1: 19 Uhr.
2: Das Harz-Bördewetter.
3: Die aktuellen Temperaturen: Mehringen 25 Grad, Kochstedt 24 Grad, Bernburg 25 Grad, Quedlinburg 25 Grad, Harzgerode 24 Grad, Stege 24 Grad, Wernigerode 25 Grad, Schierke 23 Grad und auf dem Brocken 17 Grad.
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2: 20 Uhr.
3: Das Harzbördewetter.
4: Die aktuellen Temperaturen. Meringen 24 Grad, Kochstedt 24 Grad, Bernburg 24 Grad, Quedlinburg 25 Grad, Harzgerode 23 Grad, Stiege 23 Grad, Wernigerode 24 Grad, Schirke 21 Grad und auf dem Brocken 17 Grad.

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2: 21 Uhr.
1: Das Harz-Börde-Wetter.
3: Die aktuellen Temperaturen. Mehringen 23 Grad, Kochstedt 22 Grad, Bernburg 23 Grad, Quedlinburg 23 Grad, Harzgerode 21 Grad, Stiege 21 Grad, Wernigerode 23 Grad, Schirke 17 Grad und auf dem Brocken 16 Grad.
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2: 22 Uhr.
3: Das Harz-Bördewetter.
4: Die aktuellen Temperaturen. Mehringen 21 Grad, Kochstedt 19 Grad, Bernburg 21 Grad, Quedlinburg 21 Grad, Harzgerode 18 Grad, Stege 16 Grad, Wernigerode 21 Grad, Schirke 14 Grad und auf dem Brocken 15 Grad.
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1: 23 Uhr.
2: Das Harz-Börde-Wetter.
3: Die aktuellen Temperaturen: Mehringen 17 Grad, Kochstedt 19 Grad, Bernburg 20 Grad, Quedlinburg 19 Grad, Harzgerode 17 Grad, Stege 15 Grad, Wernigerode 18 Grad, Schierke 11 Grad und auf dem Brocken 14 Grad.
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1: 0 Uhr.
2: Das Harz-Bördewetter.
3: Die aktuellen Temperaturen: Mehringen 16 Grad, Kochstedt 18 Grad, Bernburg 19 Grad, Quedlinburg 19 Grad, Harzgerode 16 Grad, Stege 15 Grad, Wernigerode 16 Grad, Schirke 11 Grad und auf dem Brocken 13 Grad.
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2: 1 Uhr.
3: Das Harz-Börde-Wetter.
4: Die aktuellen Temperaturen: Mehringen 15 Grad, Kochstedt 17 Grad, Bernburg 18 Grad, Quedlinburg 18 Grad, Harzgerode 15 Grad, Stiege 14 Grad, Wernigerode 15 Grad, Schierke 11 Grad und auf dem Brocken 13 Grad.
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1: 2 Uhr.
2: Das Harz-Börde-Wetter.
3: Die aktuellen Temperaturen: Mehringen 14 Grad, Kochstedt 16 Grad, Bernburg 18 Grad, Quedlinburg 16 Grad, Harzgerode 15 Grad, Stege 15 Grad, Wernigerode 17 Grad, Schirke 10 Grad und auf dem Brocken 13 Grad.
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